0: Verkehrsunfälle unter Cannabis-Einfluss genauer erfasst werden. Das sieht ein Gesetzentwurf des Bundesverkehrsministeriums vor.
1: Bislang lässt sich nur schwer nachvollziehen, welche Rolle Cannabis bei schweren Unfällen tatsächlich spielt. Künftig sollen deshalb THC-Werte aus Polizeikontrollen systematisch in die Unfallstatistik einfließen. So wollen Forscher und Behörden besser verstehen, wer unter Cannabis-Einfluss verunglückt und wo Aufklärung nötig ist. Erfasst werden sollen Unfälle mit Verletzten oder Toten sowie schwere Unfälle mit hohem Sachschaden. Zoe Tassovali, Nachrichtenredaktion.
0: Zum Sport. Tennisspieler Alexander Zverev hat das Finale der French Open gewonnen. Der 29-Jährige setzte sich in Paris gegen den Italiener Flavio Cobolli in 5 Sätzen durch und holte damit den ersten Grand-Slam-Titel seiner Karriere.
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3: Hey, Verkehrs-KI. Was ist los auf den Straßen?
2: Keine Meldungen. Gute Fahrt, Leute.
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3: Gerade 14 Grad, ein paar Wolken am Himmel. Heute steigt es auf 23 Grad. Morgen wird's regnerisch, 19 Grad.
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5: Ich bin Dirk Zeitler. Landtagswahlen gibt es in Deutschland gefühlt jedes Jahr, oft auch mehrere. Das kann politische Entscheidungen behindern, wenn Politiker ständig im Wahlkampfmodus sind. Ein Vorschlag von Bundestagsvizepräsident Nuripur von den Grünen, alle Landtagswahlen auf einen einheitlichen Tag zu legen, stößt allerdings jetzt auf deutliche Kritik der Ministerpräsidenten.
6: Die Politik ist gefangen in einem ewigen Wahlkampf, findet Bundestagsvizepräsident Nuripur. Deshalb will er alle Landtagswahlen auf einen Tag legen. Mehrere Ministerpräsidenten aus Thüringen, dem Saarland, aus Rheinland-Pfalz und Sachsen sagen dazu allerdings nein. Sie fürchten, dass die Landtagswahlen so zu einer Großabstimmung über die Politik der Bundesregierung werden. Das dränge Landespolitik in den Hintergrund. Außerdem fürchten manche Ministerpräsidenten, dass sich die Mehrheiten zwischen den Ländern angleichen würden. Das könne das Gleichgewicht zwischen Bund und Ländern beeinträchtigen. Bonny Thorau, Nachrichtenredaktion.
5: US-Präsident Trump bestreitet, versprochen zu haben, keine neuen Kriege zu beginnen. Warum hätte ich sonst das stärkste Militär der Welt aufgebaut, fragte er im Gespräch mit dem US-Sender NBC News. Zugleich erklärte er, dass der Iran-Krieg kein endloser Krieg sei. Wir machen das nun seit 3 Monaten und ein Großteil davon fand in Form einer ziemlich guten Waffenruhe statt, sagte Trump. Er beteuerte erneut, dass der Konflikt kurz vor dem Ende stehe, obwohl es keine sichtbaren Fortschritte in den Verhandlungen gibt. Wie wirkt sich die Cannabis-Legalisierung auf die Verkehrssicherheit aus? Um das künftig besser beurteilen zu können, sollen schwere Verkehrsunfälle unter Cannabis-Einfluss genauer erfasst werden. Das sieht ein Gesetzentwurf des Bundesverkehrsministeriums vor.
7: Bislang lässt sich nur schwer nachvollziehen, welche Rolle Cannabis bei schweren Unfällen tatsächlich spielt. Künftig sollen deshalb THC-Werte aus Polizeikontrollen systematisch in die Unfallstatistik einfließen. So wollen Forscher und Behörden besser verstehen, wer unter Cannabis-Einfluss verunglückt und wo Aufklärung nötig ist. Erfasst werden sollen Unfälle mit Verletzten oder Toten sowie schwere Unfälle mit hohem Sachschaden. Zoe Tassovali, Nachrichtenredaktion.
5: Zum Sport. Tennisspieler Alexander Zverev hat das Finale der French Open gewonnen. Der 29-Jährige setzte sich in Paris gegen den Italiener Flavio Cobolli in 5 Sätzen durch und holte damit den ersten Grand-Slam-Titel seiner Karriere.
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8: Hey, Verkehrs-KI. Was ist los auf den Straßen?
4: Keine Meldungen. Gute Fahrt, Leute. 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
4: Jetzt haben wir 13 Grad. Ein paar Wolken am Himmel. Heute steigt es auf 23 Grad. Morgen kälter, 19 Grad.
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6: Ich bin Dirk Zeitler. Landtagswahlen gibt es in Deutschland gefühlt jedes Jahr, oft auch mehrere. Das kann politische Entscheidungen behindern, wenn Politiker ständig im Wahlkampfmodus sind. Ein Vorschlag von Bundestagsvizepräsident Nuripur von den Grünen, alle Landtagswahlen auf einen einheitlichen Tag zu legen, stößt allerdings jetzt auf deutliche Kritik der Ministerpräsidenten.
7: Die Politik ist gefangen in einem ewigen Wahlkampf, findet Bundestagsvizepräsident Nuripur. Deshalb will er alle Landtagswahlen auf einen Tag legen. Mehrere Ministerpräsidenten aus Thüringen, dem Saarland, aus Rheinland-Pfalz und Sachsen sagen dazu allerdings nein. Sie fürchten, dass die Landtagswahlen so zu einer Großabstimmung über die Politik der Bundesregierung werden. Das dränge Landespolitik in den Hintergrund. Außerdem fürchten manche Ministerpräsidenten, dass sich die Mehrheiten zwischen den Ländern angleichen würden. Das könne das Gleichgewicht zwischen Bund und Ländern beeinträchtigen. Bonnie Thorau, Nachrichtenredaktion.
6: US-Präsident Trump bestreitet, versprochen zu haben, keine neuen Kriege zu beginnen. Warum hätte ich sonst das stärkste Militär der Welt aufgebaut, fragte er im Gespräch mit dem US-Sender NBC News. Zugleich erklärte er, dass der Iran-Krieg kein endloser Krieg sei. Wir machen das nun seit 3 Monaten und ein Großteil davon fand in Form einer ziemlich guten Waffenruhe statt, sagte Trump. Er beteuerte erneut, dass der Konflikt kurz vor dem Ende stehe, obwohl es keine sichtbaren Fortschritte in den Verhandlungen gibt. Wie wirkt sich die Cannabis-Legalisierung auf die Verkehrssicherheit aus? Um das künftig besser beurteilen zu können, sollen schwere Verkehrsunfälle unter Cannabis-Einfluss genauer erfasst werden. Das sieht ein Gesetzentwurf des Bundesverkehrsministeriums vor.
8: Bislang lässt sich nur schwer nachvollziehen, welche Rolle Cannabis bei schweren Unfällen tatsächlich spielt. Künftig sollen deshalb THC-Werte aus Polizeikontrollen systematisch in die Unfallstatistik einfließen. So wollen Forscher und Behörden besser verstehen, wer unter Cannabis-Einfluss verunglückt und wo Aufklärung nötig ist. Erfasst werden sollen Unfälle mit Verletzten oder Toten sowie schwere Unfälle mit hohem Sachschaden. Zoe Tassovali, Nachrichtenredaktion.
6: Zum Sport. Tennisspieler Alexander Zverev hat das Finale der French Open gewonnen. Der 29-Jährige setzte sich in Paris gegen den Italiener Flavio Cobolli in 5 Sätzen durch und holte damit den ersten Grand-Slam-Titel seiner Karriere.
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9: Hey, Verkehrs-KI. Was ist los auf den Straßen?
10: Auf der A1 Richtung Lübeck. Stau zwischen Stillhorn und Südost. 1 Kilometer.
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3: Und jetzt das Wetter.
4: Gerade 13 Grad. Hier und da viele Wolken. Heute klettert es auf 23 Grad. Morgen kühler, 19 Grad.
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6: Ich bin Dirk Zeitler. Landtagswahlen gibt es in Deutschland gefühlt jedes Jahr, oft auch mehrere. Das kann politische Entscheidungen behindern, wenn Politiker ständig im Wahlkampfmodus sind. Ein Vorschlag von Bundestagsvizepräsident Nuripur von den Grünen, alle Landtagswahlen auf einen einheitlichen Tag zu legen, stößt allerdings jetzt auf deutliche Kritik der Ministerpräsidenten.
7: Die Politik ist gefangen in einem ewigen Wahlkampf, findet Bundestagsvizepräsident Nuripur. Deshalb will er alle Landtagswahlen auf einen Tag legen. Mehrere Ministerpräsidenten aus Thüringen, dem Saarland, aus Rheinland-Pfalz und Sachsen sagen dazu allerdings nein. Sie fürchten, dass die Landtagswahlen so zu einer Großabstimmung über die Politik der Bundesregierung werden. Das dränge Landespolitik in den Hintergrund. Außerdem fürchten manche Ministerpräsidenten, dass sich die Mehrheiten zwischen den Ländern angleichen würden. Das könne das Gleichgewicht zwischen Bund und Ländern beeinträchtigen. Bonnie Torau, Nachrichtenredaktion.
6: US-Präsident Trump bestreitet, versprochen zu haben, keine neuen Kriege zu beginnen. Warum hätte ich sonst das stärkste Militär der Welt aufgebaut, fragte er im Gespräch mit dem US-Sender NBC News. Zugleich erklärte er, dass der Iran-Krieg kein endloser Krieg sei. Wir machen das nun seit 3 Monaten und ein Großteil davon fand in Form einer ziemlich guten Waffenruhe statt, sagte Trump. Er beteuerte erneut, dass der Konflikt kurz vor dem Ende stehe, obwohl es keine sichtbaren Fortschritte in den Verhandlungen gibt. Wie wirkt sich die Cannabis-Legalisierung auf die Verkehrssicherheit aus? Um das künftig besser beurteilen zu können, sollen schwere Verkehrsunfälle unter Cannabis-Einfluss genauer erfasst werden. Das sieht ein Gesetzentwurf des Bundesverkehrsministeriums vor.
8: Bislang lässt sich nur schwer nachvollziehen, welche Rolle Cannabis bei schweren Unfällen tatsächlich spielt. Künftig sollen deshalb THC-Werte aus Polizeikontrollen systematisch in die Unfallstatistik einfließen. So wollen Forscher und Behörden besser verstehen, wer unter Cannabis-Einfluss verunglückt und wo Aufklärung nötig ist. Erfasst werden sollen Unfälle mit Verletzten oder Toten sowie schwere Unfälle mit hohem Sachschaden. Zoe Tassovali, Nachrichtenredaktion.
6: Zum Sport. Tennisspieler Alexander Zverev hat das Finale der French Open gewonnen. Der 29-Jährige setzte sich in Paris gegen den Italiener Flavio Cobolli in 5 Sätzen durch und holte damit den ersten Grand Slam-Titel seiner Karriere.
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9: Na, Verkehrs-KI, wie läuft's denn auf den Straßen?
3: Keine Meldungen. Gute Fahrt, Leute! 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
9: Na dann, willkommen in der neuen Woche. Wir feiern zusammen in den Montag und in die neue Woche. Ja, aber schön cool, ja? So muss es sein. Zusammen mit Paula Abdul, Straight Up. Ich bin Arne Waag. Moin!
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mit Paul Young geht schön entspannt in die neue Woche. Hamburg 2, richtig viele 80er. So, aber nur ganz langsam mal raus aus dem Quark und rein in diesen Montag. Aber schön laut, ja. Die Stones machen das vor. Start me up. Hamburg 2, richtig viele 80er.

0: Der Montag ist noch gar nicht so richtig angefangen, ne? Und schon habe ich Lust auf Rum. Du, da kann Kate ja live für diesen tipptoppen Ausflug an den Strand der 90er. Hamburg 2, richtig viele 80er gleich. Ach guck, es geht hochprozentig weiter. Gleich Red Red Wine, der 80er von UB40, kommt noch vor 5:30.
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Um mein Lieblingszitat vom unvergessenen Harald Junke nochmal aufzusagen. Was ist der perfekte Tag? Keine Termine und leicht einsitzen. Ja, naja, darum jetzt einen guten Tropfen in 80er Form. Hier ist Red, Red Wine. Schönen guten Morgen und Prost mit Hamburg 2 und richtig vielen 80ern.

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0: feiern wir zusammen in den Montagmorgen. Hamburg 2, richtig viele 80er, gleich 17:15.
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0: Ist kein technischer Defekt. Ich mache gleich einfach einen 80er aus und dann singt ihr einfach weiter, als wäre nichts passiert. Wenn ihr das auch könnt, gleich mal anmelden über die Hamburg 2 App oder über unsere Website. Sandra aus Moormerland, aus Ostfriesland. Hallo.
2: Hi.
0: Ihr wisst auch in Ostfriesland, was gutes Radio ist, ne? Hier Hamburg 2.
2: Ja.
0: Ach, wie schön. Guck mal. Und hast du auch ein bisschen trainiert, das Weitersingen?
2: Nee, ich überlasse alles dem Zufall.
0: Ach so, ja, ohne Proben nach oben sozusagen. Na nein, gucken wir mal, ob das klappt. Hier kommt dein 80er. Achtung. Und?
2: Es tut mir leid, ich kenne das Lied nicht.
0: Das ist der falsche Text.
2: Ja.
0: Oh nein, ach wie schade.
2: Ach, ja, das
0: tut mir direkt leid, Sandra.
2: Ja, das nützt ja nicht.
0: Soll ich dir mal die Auflösung vorspielen hier?
2: Ja.
0: Cruel Summer. Das wär's gewesen. Kenn ich leider nicht. Weißt du was? Aber lernst du jetzt kennen, denn jetzt kommt der ganze 80er. Einfach nur für dich, für ganz Ostfriesland, für die liebe Sandra. Hier sind.
2: Dankeschön.
0: Bananarama, Cruel Summer. Kennst du, oder?
2: Nee, wirklich nicht.
0: Och, Sandra.
2: Dann nützt nicht. Ich hab's versucht.

Na, hat euer Wecker auch schon so früh ausgelöst? Na, nur die Ruhe, ist ja noch gar nicht 6. Wir werden jetzt nochmal alle wieder zurück ins Bett gezogen. Ganze 4 Minuten und 15 Sekunden zum knusprigsten 80er von George Michael. Ach, guck mal da. Careless Whisper, Hamburg 2. Richtig viele 80er. Ich wünsche euch einen sexy guten Morgen.

0: so schön. Ja, was sage ich da? Sexy oder was? Also auf jeden Fall geht's jetzt rein in diesen Montag mit Hamburg 2 und richtig viel 80ern. Gleich für euch dieser 80er. Ach, nach dem Gekuschel geht's gleich hier mit leichtem Remi Demi weiter. Die großartige Tina Turner. We don't need another hero. Gleich der erste 80er nach 6.
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7: Und jetzt das Wetter.
8: Jetzt haben wir 12 Grad, ein paar Wolken am Himmel. Heute klettert es auf 23 Grad. Morgen kälter, 19 Grad.
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11: Guten Morgen, ich bin Rainer Hirsch. Der Hamburger Tennisprofi Alexander Zverev hat zum ersten Mal ein Grand-Slam-Turnier gewonnen. Er hat sich im Finale der French Open gegen den Italiener Flavio Cobolli in 5 Sätzen durchgesetzt. Das Turnier der Frauen hatte schon am Samstag die Russin Mira Andreeva gewonnen. Nach einer Messerattacke auf St. Pauli ist ein 36-jähriger Mann gestern schwer verletzt und ins Krankenhaus gebracht worden. Nach ersten Erkenntnissen wollte der Mann eine Frau berauben. Ein anderer Mann kam hinzu und stach den vermeintlichen Räuber nieder. Der Messerstecher flüchtete. Vermutlich gehörten alle Beteiligten zur Drogenszene. Vor den Philippinen hat es ein schweres Erdbeben der Stärke 7,8 gegeben. Die örtlichen Behörden gaben eine Tsunami-Warnung heraus und sprachen von möglichen bis zu 3 Meter hohen Wellen. Medien vor Ort berichten von zahlreichen eingestürzten Gebäuden, darunter ein Einkaufszentrum und eine Schule. Es soll demnach mindestens 5 Todesopfer geben.
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0: Na, Verkehrs-KI, wie läuft's denn auf den Straßen?
13: Auf der A25 Richtung Hamburg, 3 Kilometer Stau zwischen Nettenburg und Allermöhe.
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0: Der Montag geht los und wieder losgeht mit unserer unvergessenen Freundin Tina Turner. We don't need another hero. Kommt gut hoch und rein in die neue Woche. Ich bin Arne Waag. Moin.
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0: zuverlässige Römer der 80er. Ryan Paris. Ja, der Nachname soll wahrscheinlich ein bisschen irritieren. Dolce Vita, aber das bringt uns wieder zurück nach Italien. Hamburg 2 ist hier. Richtig viele 80er.
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0: Noch 32 Tage und so bummelig 13 Stunden und dann feiern wir alle zusammen mit einer echten Rahlstädterin im Stadtpark Open Air. Nina kommt!
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0: Keine deutsche Künstlerin verbindet so viele junge und auch ältere miteinander und keine Künstlerin ist so durchgedreht wie Nina. Jawohl, ihre Songs sind einfach kultig, ja. Zu Recht ist ihr Konzert leider schon komplett ausverkauft, aber da feiern wir doch einfach draußen auf dem Grünstreifen zusammen, oder? Gleich mal in den Kalender schreiben, Nina feiert mit uns am 10. Juli Stadtpark Open Air. Ja, und wir singen uns jetzt schon mal warm. Hier ist einer ihrer großen Kult-80er. Hier ist irgendwie, irgendwo, irgendwann Nina hier.

0: ernsthaft, dass Duran Duran nach Hamburg kommen und gar nicht erst 2000 irgendwann, sondern jetzt schon im Herbst, im Oktober? Wissen schon alle? Na, dann ist doch gut. Hamburg 2, richtig viele 80er und gleich schwufen wir ganz sanft in den Montag zusammen mit dem Love Rock 80er von der Cutting Crew. I just died in your arms tonight. Auch schön, kommt noch vor 6:30.
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Kurz vor halb sieben. Ach ja, naja, also ein bisschen haben wir ja noch, bis der Tag so ein bisschen an Fahrt aufnehmen muss, ne? Solange schwufen wir noch mal eine Runde, und zwar eine große Runde, zusammen mit dem allerschönsten 80er von der Cutting Crew. I just died in your arms tonight. Ach, schöne Hamburg 2. Richtig viele 80er.

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2: Guten Morgen. Alexander Zverev gewinnt French Open. SPD pocht auf Steuerentlastung. Sonne, Wolken, maximal 23 Grad. Der Hamburger Tennisprofi Alexander Zverev hat zum ersten Mal in seiner Karriere ein Grand-Slam-Turnier gewonnen. Im Finale der French Open besiegte der 29-Jährige den Italiener Flavio Cobolli. Jan-Henner Reitze.
3: Mit diesem Sieg gehört Alexander Zverev endlich zu den ganz Großen in der Tenniswelt. Der letzte Deutsche, dem im Einzel ein Sieg bei einem Grand-Slam-Turnier gelungen ist, war Boris Becker. 30 Jahre ist das inzwischen her. Für Zverev ist auch ein kleiner Fluch gebrochen. Seine drei Grand-Slam-Finals vorher hatte er alle verloren. Diesmal in Paris hat er auch davon profitiert, dass der Weltranglisten-Erste Jannik Sinner früh ausgeschieden ist und der Sieger der vergangenen beiden Jahre Carlos Alcaraz verletzt fehlte.
2: Die SPD pocht auf eine spürbare finanzielle Entlastung der Bürger durch eine Reform der Einkommensteuer. Wie die Co-Vorsitzende Bärbel Baas gestern Abend in der ARD sagte, sollten es mindestens um die 500 Euro pro Jahr sein. Die Koalition habe das Versprechen abgegeben, eine Einkommensteuerreform zu machen, die wirklich dauerhaft entlaste, so Baas weiter. Bei der Oberbürgermeisterwahl im sächsischen Aue-Bad Schlema hat sich der CDU-Kandidat Markus Hoffmann mit einer knappen Mehrheit von 508 Stimmen gegen den rechtsextremen Kandidaten Stefan Hartung von den Freien Sachsen durchgesetzt. Hartung hatte im ersten Wahlgang noch die Nase vorn. Die Freien Sachsen sind laut sächsischem Verfassungsschutz eine als Partei organisierte Gruppierung von Neonationalsozialisten. Nach dem für drei Menschen tödlichen Einsturz eines Hauses im sächsischen Görlitz sind zwei mutmaßliche Metalldiebe festgenommen worden. Sie stehen im Verdacht, Gasleitungen im Gebäude beschädigt zu haben, zur Polizei und Staatsanwaltschaft am Abend. Tine Klimach.
4: Die Männer aus Polen und Afghanistan hatten es auf Fahrräder, Schrott und Kupferkabel abgesehen und sollen vorher auch in dem Haus gewesen sein, so die Ermittler. Sie werden verdächtigt, dort Rohrleitungen manipuliert und damit eine Gasexplosion ausgelöst zu haben. Die Männer sitzen bereits wegen anderer Vorwürfe in Untersuchungshaft.
2: Der britische Popstar Harry Styles hat mit einer Zeitungsanzeige einen Hype in den Niederlanden ausgelöst. In der Wochenendausgabe der Tageszeitung Het Parool hatte Styles eine handgeschriebene Nachricht abdrucken lassen. Ronny Thorau.
5: Die fragliche Tageszeitung ist inzwischen fast überall in den Niederlanden vergriffen. Im Internet werden bis zu 200 Euro pro Exemplar angeboten. Der Grund? Nach 10 Konzerten in Amsterdam wollte sich Harry Styles bedanken für die Gastfreundschaft. Er meldete sich deshalb in der Tageszeitung mit warmen Worten über Amsterdam. Danke, ich liebe dich. Danke, dass ihr uns aufgenommen habt. Der Run auf diese quasi signierte Ausgabe hat selbst die Chefredaktion verblüfft. Sie überlegt jetzt, ob sie einen zweiten Druck in Umlauf bringt.
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0: Mit den Thompson Twins feiern wir zusammen in den Montagmorgen. Hamburg 2, richtig viele 80er, gleich Viertel vor sieben.
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0: Es geht um die ersten 2 Sekunden von einem 80er. Ihr sagt einfach, wie heißt denn der ganze Song, wenn ihr das auch könnt. Gleich mal anmelden über die Hamburg 2 App oder über unsere Website, die gute Vivien aus Berlin. Hallo.
2: Ja, hi.
0: Vivien, du bist ganz aufgeregt,
2: ja,
0: ne?
2: Ja, bisschen.
0: Warum denn?
2: Ne, weiß nicht, weil es vielleicht irgendwas ganz Einfaches ist, weißt du, wo etwa der Grund nicht hält.
0: Ja, das kann sein, dass du dich da blamierst, meinst du?
2: Eben, ja.
0: Na, gucken wir mal, ob du das hinkriegst. Ich drück dir auf jeden Fall fest die Daumen. Hier sind deine 2 Sekunden. Achtung. So, das weiß aber selbst Vivien.
2: Ja, eine 1 für Standing. Okay, Elton John.
0: Yeah! Na klar, das wussten alle am Ende. Vivien, 50 Euro auf dein Konto. Hättest gar nicht aufgeregt sein müssen, du kennst dich aus.
2: Oder? Das war gut.
0: Und jetzt auch noch der ganze 80er. Hier ist nochmal in voller Länge Elton John. I'm still standing. Wie geil für Vivien.
2: Ja, bitte.
0: Dir einen schönen Tag.
2: Den wünsche ich dir auch.

0: gleich 7 und da feiern wir zusammen Geburtstag von unserer lieben Freundin Bonnie Tyler. Ach, die Bonnie. Ja, nun schon seit mehr als einem Monat liegt sie in ihrer Wahlheimat im portugiesischen Faro in der Klinik. Die Ärzte versprechen aber, Bonnie wird wieder vollständig genesen. Ach ja, die Bonnie. Sie hat uns schon mal erzählt, dass ihr ja schon in der Schule klar war, sie gehört einfach auf die Bühne.
1: I was hopeless in school. I hated school. I think I was definitely born to be on the stage.
0: Hoffentlich ist sie bald wieder so fit für die große Bühne. Happy Birthday und gute Besserung. Ganz Hamburg feiert dich jetzt mit deinem Welt-80er. Hier ist Total Eclipse of Her Heart. Bonnie Tyler. Hier bei Hamburg 2. Richtig viele 80er.

0: Noch die große Bonnie. Happy Birthday, Hamburg 2. Richtig viele 80er. Gleich für euch diese 80er hier, ne? Ach, guck mal. Wir fahren gleich weiter mit Yazoo. Don't go. Gleich der erste 80er nach 7.
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10: Jetzt haben wir 13 Grad. Hier und da viele Wolken. Heute steigt es auf 23 Grad. Morgen kälter, 18 Grad.
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12: Guten Morgen, ich bin Rainer Hirsch. Der Hamburger Tennisprofi Alexander Zverev hat zum ersten Mal ein Grand-Slam-Turnier gewonnen. Er hat sich im Finale der French Open gegen den Italiener Flavio Cobolli in 5 Sätzen durchgesetzt. Das Turnier der Frauen hatte schon am Samstag die Russin Mira Andreeva gewonnen. Nach einer Messerattacke auf St. Pauli ist ein 36-jähriger Mann gestern schwer verletzt und ins Krankenhaus gebracht worden. Nach ersten Erkenntnissen wollte der Mann eine Frau berauben. Ein anderer Mann kam hinzu und stach den vermeintlichen Räuber nieder. Der Messerstecher flüchtete. Vermutlich gehörten alle Beteiligten zur Drogenszene. Vor den Philippinen hat es ein schweres Erdbeben der Stärke 7,8 gegeben. Die örtlichen Behörden gaben eine Tsunami-Warnung heraus und sprachen von möglichen bis zu 3 Meter hohen Wellen. Medien vor Ort berichten von zahlreichen eingestürzten Gebäuden, darunter ein Einkaufszentrum und eine Schule. Es soll demnach mindestens 5 Todesopfer geben.
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0: Na, Verkehrs-KI? Wie läuft's denn auf den Straßen?
13: Auf der A7 Richtung Flensburg. 4 Kilometer Stau zwischen Heimfeld und Othmarschen. Auf der A25 Richtung Hamburg stockt es auf 3 Kilometern zwischen Nettelnburg und Allermöhe. Und auf der A1 Richtung Hamburg Verkehrsbehinderung zwischen Kreuz Ost und Öjendorf.
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0: Hattet ihr das mitbekommen? Die großartige Alison Moyet kommt nochmal auf große Europa-Tour und sie feiert nochmal die größten Yazoo-Hits. Leider lässt sie bisher Hamburg noch aus, aber da sind wir dran. Zur Not im September ist sie auch in Hannover. Warum da nicht auch mal einen Ausflug hinmachen? Oder wir feiern jetzt schon mal mit ihr los, mit ihrem Yazoo-Hit Don't Go. Und ich bin Arne Waag. Moin!
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Kevin. Ach, das würde ich auch so gerne über diesen Montag sagen, ja, aber ein himmlischer Start. Naja, Hamburg 2, richtig viele 80er. Jetzt erstmal rein und das möglichst galant. Und das geht am allerbesten mit dem 80er von Boston. Ach, wie schön, diese Gitarre alleine da. Amanda, liebe ich, ihr doch auch, gibt's doch zu, komm. Gleich 7:15, schönen guten Morgen mit Hamburg 2 und richtig vielen 80ern.

Ach, unsere Disco-Kugel schlägt schon Funken vor Begeisterung hier. Sister Sledge hier bei Hamburg 2. Richtig viele 80er. Läuft doch mit der Woche, oder? Geht auch gleich genauso gnadenlos gut weiter. Gleich rocken wir durch den Montag oder rein in den Montag, ganz wie ihr wollt.

0: Deutsch mit Rockwell. Somebody's Watching Me kommt noch vor 7:30.
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1: Kurz vor halb acht, kurzer Blick auf den Kalender. Heute ist Montag, der 8. Juni 2026. Ja, und jetzt erstmal anständig wach werden. Das steht auch bei mir im Kalender. Bei euch auch, siehst du. Ja, dann jetzt erstmal. Schönster, feinster 80er Rock. Kommt gut hoch mit Rockwell. 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
2: Schönen guten Morgen. Alexander Zverev gewinnt die French Open. Bundeswehrübung in Hamburg. Sonne und Wolken bis zu 23 Grad. Der Hamburger Tennisprofi Alexander Zverev hat mit den French Open zum ersten Mal ein Grand-Slam-Turnier gewonnen. Gestern Abend besiegte der 29-Jährige den 24 Jahre alten Italiener Flavio Cobolli im Finale in 5 Sätzen. Jan-Henner Reitze.
3: Mit diesem Sieg gehört Alexander Zverev endlich zu den ganz Großen in der Tenniswelt. Für Zverev ist ein kleiner Fluch gebrochen. Seine 3 Grand-Slam-Finals vorher hatte er alle verloren. Diesmal in Paris hat er auch davon profitiert, dass der Weltranglisten-Erste Jannik Sinner früh ausgeschieden ist und der Sieger der vergangenen beiden Jahre Carlos Alcaraz verletzt fehlte.
2: Die Hamburger Polizei ermittelt nach einem Vorfall beim gestrigen Ironman-Wettbewerb. Auf der Radstrecke in Kirchwerder lagen Metallsplitter auf dem Asphalt. Isabel Wippenhorst.
4: Nach Angaben der Polizei handelte es sich um millimetergroße Kleinstteile auf dem Streckenabschnitt. Dadurch wurden etwa 150 Triathleten des Jedermann-Renns durch defekte Reifen aufgehalten. 50 von ihnen konnten den Wettbewerb nicht wieder aufnehmen. Zu den Hintergründen, wie die Metallsplitter auf dem Asphalt gelandet sind, wollte sich der Lagedienst der Polizei Hamburg bisher nicht äußern.
2: Von heute bis Freitag kann es wegen einer Bundeswehrübung rund um den Hamburger Flughafen lauter werden als üblich. Die Luftwaffe führt dort Starts und Landungen von Tornado-Kampfflugzeugen durch. Konkret soll dabei die Zusammenarbeit von militärischen Kräften und zivilen Partnern geübt werden, so der Flughafenbetreiber. Die SPD pocht auf eine spürbare finanzielle Entlastung der Bürger durch eine Reform der Einkommensteuer. Wie die Co-Vorsitzende Bärbel Baas gestern Abend in der ARD sagte, sollten es mindestens um die 500 Euro pro Jahr sein. Die Koalition habe das Versprechen abgegeben, eine Einkommensteuerreform zu machen, die wirklich dauerhaft entlaste, so Baas weiter. Der britische Popstar Harry Styles hat mit einer Zeitungsanzeige einen Hype in den Niederlanden ausgelöst. In der Wochenendausgabe der Tageszeitung Het Parool hatte Styles eine handgeschriebene Nachricht abdrucken lassen. Ronny Thorau.
5: Die fragliche Tageszeitung ist inzwischen fast überall in den Niederlanden vergriffen. Im Internet werden bis zu 200 Euro pro Exemplar angeboten. Der Grund? Nach 10 Konzerten in Amsterdam wollte sich Harry Styles bedanken für die Gastfreundschaft. Er meldete sich deshalb in der Tageszeitung mit warmen Worten über Amsterdam. Danke, ich liebe dich. Danke, dass ihr uns aufgenommen habt. Der Run auf diese quasi signierte Ausgabe hat selbst die Chefredaktion verblüfft. Sie überlegt jetzt, ob sie einen zweiten Druck in Umlauf bringt.
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0: Ach, das kann doch kein schlechter Montagmorgen sein, wenn wir mit Tears for Fears aufwachen. Showing the Seeds of Love, Hamburg 2, richtig viele 80er. Gleich Viertel vor acht.
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0: Ich mache hier gleich einfach den 80er aus. Und dann singt ihr einfach weiter, als wäre nichts passiert. Wenn ihr das auch könnt, so gut wie Brit gleich, dann gleich mal anmelden über die Hamburg 2 App oder über unsere Website. Brit, du hast mir schon gesagt, du bist ins Nebenbüro gegangen, wo niemand ist, richtig?
2: Genau, richtig. Ja. Das müssen ja nicht alle hören, wie ich singe, ne?
0: Ja, es ist hier auch unter Ausschluss der Öffentlichkeit. Das hören nur wir beide hier, Brit. Mach dir keine Sorgen, es sind nur mehrere Millionen Leute am Radio dran. Brit, sei nicht aufgeregt, es geht um 50 Euro. Hier kommt dein 80er. Achtung! Und!
2: You look for love, you look for love, yes!
0: Ja, ja! Ja, wo wir auch mal nicht mal hingucken, ne? Look of Love oder Look for Love oder was auch immer. Da ist, auf jeden Fall lasse ich das durchgehen. Du hast dich doch auch so toll bemüht, du hast die Töne getroffen. Also mehr kann man ja gar nicht, ne?
2: Super, danke.
0: Viel Spaß mit 50 Euro und obendrauf gibt's auch noch den ganzen 80er. Achte nochmal genau auf den Text. Es ist The Look of

0: gleich 8 und wir feiern Geburtstag von unserer lieben Freundin Bonnie Tyler. Ach, die Bonnie. Ja, seit nun schon mehr als einem Monat liegt sie in ihrer Wahlheimat im portugiesischen Faro in der Klinik. Die Ärzte versprechen aber, Bonnie wird wieder vollständig genesen. Ach ja, die Bonnie. Sie hat uns ja schon mal erzählt, dass sie ja einfach immer gesungen hat, auch schon als Kind.
1: I was always like singing in my bedroom with a hairbrush, you know, and my auntie Blodwin was often in the house and she said, no, Gaynor's always upstairs, you know, she's always singing, she should enter a talent competition.
0: Ha, hoffentlich ist sie bald wieder so fit, dass wir mit ihr zusammen singen können. Happy Birthday und gute Besserung, ganz Hamburg feiert dich heute, Bonnie Tyler. Und hier ist dein Welt-80er, hier ist It's a Heartache. Bonnie Tyler war Hamburg 2, richtig viele 80er. Yeah.

0: Hey, liebe Bonnie, Hamburg 2, richtig viele 80er. Gleich geht die Party hier weiter mit diesem 80er. Guck mal. Ach ja, Camouflage. Mit ihnen feiern wir zusammen. Rein in diesen Montag. Love is a Shield. Gleich der erste 80er nach 8.
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14: Jetzt haben wir 14 Grad. Hier und da viele Wolken. Heute erreichen wir 23 Grad. Morgen unbeständig mit Schauern, 17 Grad.
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17: Guten Morgen, ich bin Rainer Hirsch. Von heute bis Freitag kann es rund um den Hamburger Flughafen lauter werden als sonst. Die Luftwaffe führt dort Starts und Landung von Tornado-Kampfflugzeugen durch. Dabei soll die Zusammenarbeit von militärischen Kräften und zivilen Partnern für den Ernstfall geprobt werden. Der Hamburger Tennisprofi Alexander Zverev hat mit den French Open zum ersten Mal in seiner Karriere ein Grand-Slam-Turnier gewonnen. Gestern Abend besiegte der 29-Jährige den 24 Jahre alten Italiener Flavio Cobolli in 5 Sätzen. Bei der Oberbürgermeisterwahl im sächsischen Aue-Bad Schlema hat sich der CDU-Kandidat Markus Hoffmann mit einer Mehrheit von nur rund 500 Stimmen gegen den rechtsextremen Kandidaten Stefan Hartung von den Freien Sachsen durchgesetzt. Hartung hatte im ersten Wahlgang noch die Nase vorn. Die Freien Sachsen sind laut sächsischem Verfassungsschutz eine als Partei organisierte Gruppierung von Neonationalsozialisten.
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0: Na, Verkehrs-KI, wie läuft's denn auf den Straßen?
21: Auf der A25 Richtung Hamburg staut sich der Verkehr zwischen Nettenburg und Allermöhe auf 3 Kilometern. Auf der A7 Richtung Flensburg 3 Kilometer Stau zwischen Heimfeld und Othmarschen. Und auf der A1 Richtung Hamburg 2 Kilometer Stau zwischen Billstedt und Norderelbe.
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0: Oh ja, gleich feiern wir den bockstärksten Typen. Ich sag nur Punker und Rocker, beides in einem. Und er hat immer das Hemd ganz weit nach unten aufgeknöpft, ja, weil er es kann. Billy Idol feiern wir gleich. Vorher geht's aber schön zackig rein in diesen Montag mit Camouflage. Ihr 80er, Love is a Shield. Schön zackig, so lieben wir das. Ich bin Arne Waag, moin.
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0: Mit der Jay Giles Band feiern wir zusammen in dem Montag Hamburg 2 richtig viele 80er.
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0: Ja, wir kennen und lieben ihn alle wegen der hochgezogenen Lippe, ganz in Leder. Kann ja nur einer sein, ne? Unser Lieblingspunker Billy Idol. Ihr

ab und mit ein bisschen Glück sichert ihr euch sogar noch eine Belohnung, 100 € Wunschgutschein. Ja, das hier ist zum Beispiel ungewöhnlich ruhiger Song von Billy, also für Billys Verhältnisse. Hier ist Eyes Without a Face, Billy Idol, hier bei Hamburg 2. Richtig viele 80er.

0: Ach, was für ein sympathischer Ausflug in die 90er mit Jimmy Cliff. Hamburg 2, richtig wieder 80er, gleich wieder. Und da jubeln wir gleich mit Journey uns rein in den Tag. Don't Stop Believing. Kommt noch vor 8:30. 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
1: Kurz vor halb neun. Na, die Woche kann losgehen, oder? Ja, naja, das nächste Wochenende kommt bestimmt. Don't stop believing. Hört nicht auf, dran zu glauben. Journey machen das hier vor. Schönen guten Morgen mit Hamburg 2 und richtig vielen 80ern.

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2: Guten Morgen. Am Hamburger Flughafen wird's lauter. Europäischer Aufruf an Putin. Sonne, Wolken und bis zu 23 Grad. Ab heute und bis Freitag sind am Hamburger Flughafen Übungen mit Kampfflugzeugen geplant. Das dürfte also lauter werden. Carolina Koplin.
3: Das taktische Luftwaffengeschwader 51 Immelmann will Starts und Landungen mit insgesamt 6 militärischen Tornado-Kampfflugzeugen trainieren. Die Luftwaffe nutzt wieder zivile Flughäfen für Übungen, um sich auf einen Ernstfall vorzubereiten. Dann würden ihre Militärbasen nämlich im Fokus möglicher Angriffe stehen und Streitkräfte müssten in der Lage sein, auf andere Standorte auszuweichen. Der Umweltverband BEG Fluglärm in Hamburg fordert unterdessen unter anderem eine fachliche Bewertung der zusätzlichen Fluglärmbelastungen.
2: Der Hamburger Tennisprofi Alexander Zverev hat zum ersten Mal in seiner Karriere ein Grand-Slam-Turnier gewonnen. Er hat sich gestern Abend im Finale der French Open gegen den Italiener Flavio Cobolli in 5 Sätzen durchgesetzt. Das Turnier der Frauen hatte schon am Samstag die Russin Mira Andreeva gewonnen. Deutschland, Frankreich, Großbritannien und die Ukraine haben den russischen Präsidenten Putin zu einer sofortigen Waffenruhe und Verhandlungen über ein Ende seines Angriffskriegs gegen die Ukraine aufgerufen. Tine Klimach.
4: In der Erklärung nennen sie Voraussetzungen für einen dauerhaften Frieden. Putin soll unter anderem einer Waffenruhe zustimmen. Die derzeitige Frontlinie sollte Ausgangspunkt für die Verhandlungen sein. Die Ukraine müsse Sicherheitsgarantien bekommen, sobald eine Waffenruhe in Kraft trete. Und Verhandlungsergebnisse, die die EU und NATO betreffen, denen müssten die Mitgliedstaaten zustimmen. Mit der Erklärung soll der diplomatische Prozess wieder in Gang gebracht werden.
2: Im baden-württembergischen Murgtal nahe Rastatt ist offenbar ein sehr, sehr teurer Sportwagen ausgebrannt. Laut Polizei gab der Besitzer an, sich gerade noch aus dem Auto gerettet zu haben, als dieses gestern Abend Feuer fing. Die Höhe des Schadens ist genau wie die Marke des Wagens unklar. Gegenüber der Polizei soll der Besitzer den Restwert seines Autos mit rund 1,7 Millionen Euro angegeben haben. Nach dem Testspiel in Chicago am Wochenende bezieht die deutsche Fußballnationalmannschaft heute ihr WM-Quartier. Das liegt in Winston-Salem im US-Bundesstaat North Carolina. In dem riesigen Hotelkomplex soll es der Mannschaft an nichts fehlen. Thomas Bremser.
5: Das Graylin Estate sieht so aus wie ein altes britisches Schloss. Das riesige Hotelgelände hat mehrere Gebäude, 85 Zimmer, 5 Premium-Suiten und nebenan einen großen Park. Bundestrainer Nagelsmann schwärmte bei einem Besuch besonders von den vielen Begegnungsstätten. Die Profis werden wohl mit dem Rad zum Trainingsgelände fahren, das rund 10 Minuten entfernt liegt. Der Campus einer privaten Uni hat 2 große Plätze und einen Kraftraum. Der Ort Winston-Salem ist eher klein und gemütlich. Zu den Gruppenspielen muss das Team jeweils rund 2 Stunden fliegen.
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0: die großartige Gianna Nannini hier bei Hamburg 2. Richtig viel 80er, gleich Viertel vor neun.
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0: Ja, die ersten 2 Sekunden, das geht ruckzuck, spiele ich euch gleich vor. Wenn ihr dann wisst, Mensch, wie heißt denn der ganze Song, dann gibt's 50 Euro. Wenn ihr das auch könnt, gleich mal anmelden über die Hamburg 2 App oder über unsere Website. Der gute Roberto aus Lockstedt, hallo.
2: Hallöchen, grüße dich.
0: Du bist jetzt extra für diese 2 Sekunden nochmal umgezogen vom Lagerbüro ins Bürobüro, oder was?
2: Genau so sieht's aus.
0: Ja.
2: Lange Lautstärke, wo es laut ist, und ruhige.
0: Im Lager ist es so laut.
2: Genau.
0: Also du hast keine Angst, dass du dich blamierst oder so vor den Kollegen. Nein, nein.
2: Ach nein.
0: Du kennst ja alle 80er, ne? Vielleicht ja auch diesen hier. Achtung, hier kommt deine 2 Sekunden.
2: Spiel vor. Expresso Self müsste das sein. Madonna, glaube ich, ne?
0: Ja. Also Madonna ist schon mal richtig.
2: Ja, es liegt mir auf der Zunge.
0: Madonna
2: ist es auf jeden Fall.
0: Ja.
2: Ach, wir waren das schon mal.
0: Das ist auch ein ganz geiler Anfang übrigens.
2: Ja, das ist ein sehr geiler Abend.
0: Ja.
2: Sehr geiler. Nee, der nächste wird ein Like a Virgin, aber dafür ist er zu schnell.
0: Nee, das ist zu schnell. Och nein, wie schade. Du beißt dir jetzt sonst wohin. Hör mal. Open your heart. Schade.
2: Genau. Ah, schade. Beim nächsten Mal.
0: Das nächste Mal gewinnst du wieder, Roberto. Jetzt kannst du wieder ins Lager ziehen, ja?
2: Jawohl, so verstanden. Vielen Dank fürs Gefühl.
0: Und jetzt für das ganze Lager und für das kleine Büro, Madonna, open your heart. Das ist doch wenigstens ein schöner Trostpreis, oder?
2: Natürlich.
0: Ja.

0: Gleich 9 und da feiern wir den Geburtstag von unserer lieben Freundin Bonnie Tyler. Die Bonnie. Ja, so schon seit mehr als einem Monat liegt sie in ihrer Wahlheimat im portugiesischen Faro in der Klinik. Aber die Ärzte versprechen, Bonnie wird wieder vollständig genesen. Ach, die Bonnie. Und immer an ihrer Seite, auch jetzt, ihr fantastischer Mann Robert. Schon seit 1972 sind die beiden zusammen.
1: He's easy going, yeah. We like good food, we love red wine.
0: Ist das schön. Ich hoffe, bald können wir ihr auch wieder zuprosten, also den beiden zusammen. Happy Birthday und gute Besserung, Bonnie. Jetzt feiert dich ganz Hamburg. Hier ist dein Welt-80er. Hier ist Holding Out for a Hero. Bonnie Tyler war Hamburg 2. Richtig viele 80er.

0: Die Bonnie. Wir feiern heute ihren Geburtstag hier bei Hamburg 2. Richtig viele 80er. Gleich feiern wir weiter mit diesem 80er hier. Guck mal. Ja, es geht ans andere Ende der Welt. Down Under, der 80er von Men at Work. Gleich der erste 80er nach 9.
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17: Jetzt haben wir 15 Grad. Hier und da viele Wolken. Heute steigt es auf 23 Grad. Morgen kälter, 18 Grad.
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19: Guten Morgen, ich bin Rainer Hirsch. Von heute bis Freitag kann es rund um den Hamburger Flughafen lauter werden als sonst. Die Luftwaffe führt dort Starts und Landung von Tornado-Kampfflugzeugen durch. Dabei soll die Zusammenarbeit von militärischen Kräften und zivilen Partnern für den Ernstfall geprobt werden. Der Hamburger Tennisprofi Alexander Zverev hat mit den French Open zum ersten Mal in seiner Karriere ein Grand-Slam-Turnier gewonnen. Gestern Abend besiegte der 29-Jährige den 24 Jahre alten Italiener Flavio Cobolli in 5 Sätzen. Bei der Oberbürgermeisterwahl im sächsischen Aue-Bad Schlema hat sich der CDU-Kandidat Markus Hoffmann mit einer Mehrheit von nur rund 500 Stimmen gegen den rechtsextremen Kandidaten Stefan Hartung von den Freien Sachsen durchgesetzt. Hartung hatte im ersten Wahlgang noch die Nase vorn. Die Freien Sachsen sind laut sächsischem Verfassungsschutz eine als Partei organisierte Gruppierung von Neonationalsozialisten.
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0: Na, Verkehrs-KI, wie läuft's denn auf den Straßen?
22: In der Amsingstraße stockt es zwischen Högerdamm und Branstwiete. In der Stresemannstraße zieht es sich zwischen Schützenstraße und Max-Brauer-Allee mit Stop-and-Go. Und auf der A1 Richtung Hamburg 3 Kilometer Stau zwischen Billstedt und Norderelbe.
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0: Guten Morgen Hamburg und guten Abend nach Australien. Ja, die starten da jetzt schon in den Feierabend. Ach ja, Zeitverschiebung, ne? Morgens aufstehen und schon gleich im Feierabend sein. Das wäre auch wieder so ein Grund, nach Down Under zu ziehen, ne? Wir feiern jetzt erstmal auf australische Art in die neue Woche, in den Montag rein. Down Under, der 80er von Men at Work. Und ich bin Arne Waag. Moin!
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Ja, wo ich gerade noch Bryan Adams höre. 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Ja, dann hopp aber, ne? 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Und nebenbei feiern wir das, wofür wir kein Ticket brauchen. Den Sommer, der muss ja bald wieder losgehen hier. Naja, also wenigstens scheint die Sonne hier aus dem Radio mit dem Sunshine Reggae Laid Back hier bei Hamburg 2. Richtig viele 80er. Schön.

0: Ach, wie lässig, du, die Buggles und hier Abgesang aufs Radio. Naja, wie wir ja bei MTV gesehen haben, nix mit Video Killed the Radio Star. Nee, nee. Wir sind immer noch da, Hamburg 2, richtig viele 80er. Und wie wir da sind, gleich mit dem großartigen Alison Moyet 80er. All Cried Out, kommt noch vor 9:30.
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1: Kurz vor halb 10. Na, wir lassen den Montag mal so auf uns zukommen, oder? Aber schön entspannt, ganz lässig jetzt zusammen mit Alison Moyer. All Cried Out, Hamburg 2. Richtig viele 80er.

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2: Ja, guten Morgen. Tornado-Übung am Flughafen. Tote und Verletzte nach Erdbeben. Sonne, Wolken, maximal 23 Grad. Am Hamburger Flughafen finden von heute bis einschließlich Freitag Übungen mit Kampfflugzeugen statt. Das dürfte also lauter werden als üblich. Carolina Koplin.
3: Das taktische Luftwaffengeschwader 51 Immelmann will Starts und Landungen mit insgesamt 6 militärischen Tornado-Kampfflugzeugen trainieren. Die Luftwaffe nutzt wieder zivile Flughäfen für Übungen, um sich auf einen Ernstfall vorzubereiten. Dann würden ihre Militärbasen nämlich im Fokus möglicher Angriffe stehen und Streitkräfte müssten in der Lage sein, auf andere Standorte auszuweichen. Der Umweltverband BEG Fluglärm in Hamburg fordert unterdessen unter anderem eine fachliche Bewertung der zusätzlichen Fluglärmbelastungen.
2: Im baden-württembergischen Reutlingen starten Tausende Haushalte mit einem Blackout in die Woche. Und das offenbar gewollt. Nach Angaben des Netzbetreibers gibt es Anzeichen für eine Brandstiftung in einem Umspannwerk. Es seien 3 Brandstellen gefunden worden. Außerdem sei der Zaun beschädigt, so ein Sprecher von Netze BW. Claudia Wächter.
4: Mitten in der Nacht liegt das Umspannwerk lahm. Doch gut 5,5 Stunden später habe ungefähr die Hälfte der betroffenen Kunden wieder Strom und Gas gehabt, sagt ein Sprecher des Netzbetreibers. Einzelheiten sind noch unklar, doch auch Brandexperten des Landeskriminalamtes ermitteln bereits.
2: Bei einem schweren Erdbeben auf den Philippinen sind mindestens 15 Menschen ums Leben gekommen und rund 130 verletzt worden. Zahlreiche Gebäude wurden durch das Beben beschädigt oder stürzten ein. Örtlichen Berichten zufolge konnten noch Menschen in einer Schule eingeschlossen sein. Das Beben der Stärke 7,8 hatte vor einigen Stunden die südliche Philippineninsel Mindanao erschüttert. Daraufhin wurden Tsunami-Warnungen rausgegeben. In 6 Küstenregionen wurden dann auch Flutwellen von bis zu 1,5 Metern Höhe beobachtet. Auch in Indonesien waren die Erdstöße deutlich zu spüren. Auch da wurden kleinere Tsunamiwellen registriert. Nach dem Testspiel in Chicago am Wochenende bezieht die deutsche Fußballnationalmannschaft heute ihr WM-Quartier. Das liegt in Winston-Salem im US-Bundesstaat North Carolina. In dem riesigen Hotelkomplex soll es der Mannschaft an nichts fehlen. Thomas Bremser.
5: Das Graylin Estate sieht so aus wie ein altes britisches Schloss. Das riesige Hotelgelände hat mehrere Gebäude, 85 Zimmer, 5 Premium-Suiten und nebenan einen großen Park. Bundestrainer Nagelsmann schwärmte bei einem Besuch besonders von den vielen Begegnungsstätten. Die Profis werden wohl mit dem Rad zum Trainingsgelände fahren, das rund 10 Minuten entfernt liegt. Der Campus einer privaten Uni hat 2 große Plätze und einen Kraftraum. Der Ort Winston-Salem ist eher klein und gemütlich. Zu den Gruppenspielen muss das Team jeweils rund 2 Stunden fliegen.
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0: Ach, wie geil, der Herbert hier bei Hamburg 2, ein echter Kult-Hit. Was soll das? War doch, was soll das, ne? Ja, war's. Weh, ihr habt nicht mitgesungen da. So, aber das mit dem Mitsingen hier geht jetzt auch gnadenlos weiter mit unserem Lieblingspunker.
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0: 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Einer seiner bockstärksten 80er. Hier ist Flash for Fantasy. Billy Idol hier bei Hamburg 2. Richtig viele 80er.

0: gleich 7 und da feiern wir den Geburtstag von unserer lieben Freundin Bonnie Tyler. Ach ja, ach die Bonnie. Schon seit mehr als einem Monat liegt sie nur in ihrer Wahlheimat im portugiesischen Faro in der Klinik. Die Ärzte versprechen aber, Bonnie wird wieder vollständig genesen. Ach ja, die Bonnie. Sie hat uns ja schon mal erzählt, dass ihr schon in der Schule klar war, sie gehört einfach auf die große Bühne.
1: I was always like singing in my bedroom with a hairbrush, you know, and my auntie Blodwin was often in the house and she said, no, Gaynor's always upstairs, you know, she's always singing, she should enter the talent competition.
0: Ach, liebe Bonnie, hoffentlich bist du bald wieder so fit für die große Bühne, wir wollen mit dir zusammen feiern. Happy Birthday und gute Besserung, ganz Hamburg feiert dich jetzt mit deinem Welt-80er. Hier ist Lost in France. Hier ist Hamburg 2. Richtig viele 80er. Bonnie, happy birthday!

0: nochmal Happy Birthday an Bonnie. Wir feiern dich in Hamburg. Gute Besserung nach Portugal. Hamburg 2, richtig viele 80er. Gleich für den Start in den Montag, dieser 80er hier. Der 80er von Men Without Hats. The Safety Dance. Gleich der erste 80er nach 10.
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11: Jetzt haben wir 16 Grad, hier und da viele Wolken. Heute steigt es auf 23 Grad, morgen kälter, 18 Grad.
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14: Mit Rainer Hirsch. Guten Tag. Die deutsche Luftwaffe beginnt heute eine Übungsserie am Hamburger Flughafen. Bis Freitag übt sie dort Starts und Landung von Tornado-Kampffliegern. So soll vor allem das Zusammenspiel militärischer und ziviler Kräfte geprobt werden. Die SPD pocht auf eine spürbare finanzielle Entlastung der Bürger durch eine Einkommensteuerreform. Wie die Co-Vorsitzende Baas gestern Abend in der ARD sagte, sollten es mindestens um die 500 Euro pro Jahr sein. Die Koalition habe das Versprechen abgegeben, eine Einkommensteuerreform zu machen, die wirklich dauerhaft entlastet, so Baas. Nach dem Testspiel in Chicago am Wochenende bezieht die deutsche Fußballnationalmannschaft heute ihr WM-Quartier. Das liegt in Winston-Salem im US-Bundesstaat North Carolina. In dem riesigen Hotelkomplex soll es der Mannschaft an nichts fehlen.
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0: Na, Verkehrs-KI, wie läuft's denn auf den Straßen?
15: Auf der A1 Richtung Hamburg, zwischen Billstedt und Norderelbe, 5 Kilometer Stau. In der Söldorfer Landstraße stockender Verkehr zwischen Söldorfer Brooksweg und Sandmoorweg.
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0: Und wir feiern gleich eine echte Rahlstädterin. Na komm, welcher Weltstar kommt denn aus Rahlstedt? Ihr überlegt mal kurz eben, ich löse gleich auf und sag euch auch noch, wo wir mit der echten Rahlstädterin zusammen feiern können. Gleich nach Men Without Hats, The Safety Dance. Ich bin Arne Waag. Moin.
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0: Ach, wo ich Toto gerade höre, ne? Wo ist die Band denn eigentlich dieses Jahr? Wir vermissen sie so sehr im Programm vom Stadtpark Open Air, oder? Naja, vielleicht ja nächstes Jahr, hoffentlich. Hamburg 2 ist hier. Richtig viele 80er.
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0: Auf sie müssen wir nicht mehr so lange warten. Noch 32 Tage und so bummelig 9 Stunden. Und dann feiern wir alle zusammen mit einer echten Rahlstädterin im Stadtpark Open Air. Nena kommt! Also ich kenne keine andere deutsche Künstlerin, die so sehr die vielen Jungen und die Älteren miteinander verbindet. Und keine Künstlerin ist so durchgedreht wie Nena. Ne? Ihre Songs sind einfach kultig. Zu Recht ist ihr Konzert auch schon komplett ausverkauft. Aber da feiern wir doch einfach draußen auf dem Grünstreifen zusammen. Gleich mal im Kalender schreiben, Nena feiert mit uns am 10. Juli Stadtpark Open Air. Oh, und wir singen schon mal uns zusammen warm, ne? Hier ist einer ihrer größten Kult-80er. Hier ist nur geträumt. Hamburg 2, richtig viele 80er. Juhu!

0: hier richtig viele 80er und gleich der Hoppelpoppel 80er von Wham. Kann nur Wake Me Up Before You Go Go sein. Kommt noch vor 10:30.
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1: Kurz vor 11:30. Da gibt's schon zwei großartige News rund um George Michael. Erstens geistert hier gerade das Gerücht durchs Internet, dass bald aus George Musikleben ein Musical gemacht wird. So nach dem Vorbild von Michael Jackson. Und Nummer 2. Es wird gerade ein Konzert-Kinofilm vorbereitet. Für eine einzige Nacht weltweit kommt es dann die Faith-Tour nochmal auf die Leinwände. Na, wir können also gespannt sein und starten jetzt erstmal mit George Duo Wham rein in diesen Montag. Und zwar ordentlich zackig. Wake me up before you go-go. Schön zackigen Start in den Vormittag mit Hamburg 2. Und richtig vielen 80ern.

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2: Schönen guten Tag. Bundeswehrübung am Flughafen. Mutwilliger Stromausfall in Baden-Württemberg. Sonne und Wolken bei uns, maximal 23 Grad. Wegen einer Bundeswehrübung am Hamburger Flughafen kann es dort und im Umfeld bis Freitag lauter sein als üblich. Die Luftwaffe führt Starts und Landung von Tornado-Kampfflugzeugen am Hamburger Airport durch. Konkret soll dabei die Zusammenarbeit von militärischen und zivilen Kräften geprobt werden, so der Flughafenbetreiber. Im baden-württembergischen Reutlingen starten tausende Haushalte heute mit einem Blackout in die neue Woche. Nach Angaben des Netzbetreibers gibt es Anzeichen für eine Brandstiftung in einem Umspannwerk. Es seien drei Brandstellen und eine Beschädigung am Zaun entdeckt worden, so ein Sprecher von Netze BW. Claudia Wächter.
3: Mitten in der Nacht liegt das Umspannwerk lahm. Doch gut 5,5 Stunden später habe ungefähr die Hälfte der betroffenen Kunden wieder Strom und Gas gehabt, sagt ein Sprecher des Netzbetreibers. Einzelheiten sind noch unklar, doch auch Brandexperten des Landeskriminalamtes ermitteln bereits.
2: Der Iran-Krieg scheint erneut zu eskalieren. Israel meldet erneuten Raketenbeschuss aus dem Iran. Nahost-Korrespondentin Cindy Riechau.
4: Die israelische Armee teilte derweil mit, sie habe im Südwesten Irans eine Anlage der petrochemischen Industrie angegriffen. Israel soll sich damit über eine Forderung von US-Präsident Donald Trump hinweggesetzt haben. Er hatte laut Medienberichten zuvor einen Verzicht auf israelische Gegenangriffe im Iran verlangt.
2: Bei dem schweren Erdbeben auf den Philippinen sind laut Behördenangaben mindestens 15 Menschen ums Leben gekommen und rund 130 verletzt worden. Zahlreiche Gebäude wurden durch das Beben beschädigt oder stürzten ein. Das Beben der Stärke 7,8 hatte vor einigen Stunden die südliche Philippineninsel Mindanao erschüttert. Auch in Indonesien waren die Erdstöße deutlich zu spüren. Stellenweise kamen Tsunamiwellen an den Küsten an. Deutsche Flughäfen kämpfen mit zunehmenden Kosten durch Drohnensichtung. Im vergangenen Jahr habe es 186 solcher Störfälle gegeben, heißt es vom Deutschen Zentrum für Luft- und Raumfahrt. Im Jahr davor waren es nur 118 Fälle, also rund 70 weniger. Jan-Henner Reitze.
5: Der Großteil der Drohnensichtungen hat dazu geführt, dass der Flugverkehr mindestens teilweise eingestellt werden musste. Der finanzielle Gesamtschaden unterm Strich bis zu 160 Millionen Euro. Betroffen waren 25 Flughäfen deutschlandweit, vor allem aber die großen Drehkreuze in Frankfurt-Main und München. Wo die Drohnen herkommen, kann selten geklärt werden. Es wird auch von ausländischen Geheimdienstaktivitäten ausgegangen. Wenn Hobbypiloten mit Drohne am Flughafen erwischt werden, drohen ihnen bis zu 10 Jahre Haft.
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0: die großartige Jennifer Rush. Plötzlich war sie vor einer Woche beim MDR im Fernsehen, ne? Hat er euch das auch umgehauen? Habt ihr das überhaupt gesehen? Ja? Falls ihr das nicht gesehen habt, nochmal das Beste aus ihrem Interview bei Riverboat. Könnt ihr auch nochmal nachlesen und nachhören in der Hamburg 2 App. Hier ist Hamburg 2. Richtig viele 80er. Gleich 11:15.
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0: Tick. Tack, es geht um die ersten 2 Sekunden von einem 80er. Wenn ihr auch wisst, wie der ganze Song heißt, dann solltet ihr euch jetzt gleich mal anmelden über die Hamburg 2 App oder über unsere Website, die gute Melanie. Melanie, du kennst dich aus mit Schnellen, ne? Also hier, Tick-Tack, 2 Sekunden.
2: Ja, ich hoffe es mal.
0: Ja. Aber du bist ganz aufgeregt, oder?
2: Oh, ja, absolut.
0: Ach, nein. Angst vor Blamage oder Angst davor, die 50 Euro nicht zu gewinnen?
2: Eigentlich beides ein bisschen, würde ich sagen. Mal 50 Euro haben oder nicht haben. Ach, also von daher, ja.
0: Wir verquatschen uns nicht. Hier sind deine 2 Sekunden. Achtung.
2: Oh. Ich habe eine Idee. Ich hoffe, es ist Michael Jackson mit Dirty Diana.
0: Großartig, Dirty. Wie schnell das kam. Brauchst du gar nicht aufgeregt zu sein.
2: Der hat zum Glück so einen Klassiker, sage ich mal, ne?
0: Absolut ein Klassiker, Melanie. Für dich die klassischen 50 Euro und obendrauf cool. Auch noch den ganzen Jacko 80er. Hier ist Dirty Diana für die Dirty Melly.
2: Danke.
0: Dir einen schönen Tag.
2: Gleichzeitig.

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1: Gleich 11. Und da feiern wir Geburtstag von unserer lieben Freundin Bonnie Tyler. Die Bonnie. Seit nun schon mehr als einem Monat liegt sie ja in ihrer Wahlheimat im portugiesischen Faro in der Klinik. Aber die Ärzte versprechen, Bonnie wird wieder vollständig genesen. Ach, die Bonnie. Und immer an ihrer Seite, auch jetzt ihr fantastischer Mann Robert. Schon seit 1972 sind die beiden zusammen.
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1: Ach, die großartige Bonnie. Happy Birthday und gute Besserung, Bonnie. Ganz Hamburg feiert dich jetzt an deinem Geburtstag. Jetzt mit deinem Welt-80er. Hier ist Total Eclipse of Her Heart, Hamburg 2. 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

0: Birthday, liebe Bonnie, Hamburg 2, richtig viele 80er. Unsere Party geht auch gleich weiter, gleich für euch.
1: Dieser 80er hier, gleich der großartige 80er von Icehouse. Habt ihr auch erkannt, ne? Hey Little Girl, gleich der erste nach 11.
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14: Jetzt haben wir 18 Grad. Hier und da viele Wolken. Heute wird's 23 Grad. Morgen kälter, 17 Grad.
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18: Mit Rainer Hirsch. Guten Tag. Die deutsche Luftwaffe beginnt heute eine Übungsserie am Hamburger Flughafen. Bis Freitag übt sie dort Starts und Landung von Tornado-Kampffliegern. So soll vor allem das Zusammenspiel militärischer und ziviler Kräfte geprobt werden. Die SPD pocht auf eine spürbare finanzielle Entlastung der Bürger durch eine Einkommensteuerreform. Wie die Co-Vorsitzende Baas gestern Abend in der ARD sagte, sollten es mindestens um die 500 Euro pro Jahr sein. Die Koalition habe das Versprechen abgegeben, eine Einkommensteuerreform zu machen, die wirklich dauerhaft entlastet, so Baas. Nach dem Testspiel in Chicago am Wochenende bezieht die deutsche Fußballnationalmannschaft heute ihr WM-Quartier. Das liegt in Winston-Salem im US-Bundesstaat North Carolina. In dem riesigen Hotelkomplex soll es der Mannschaft an nichts fehlen.
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0: Na, Verkehrs-KI? Wie läuft's denn auf den Straßen?
19: Auf der A1 Richtung Bremen staut es sich zwischen Stillhorn und Maschener Kreuz auf 4 Kilometer. Auf der A1 Richtung Hamburg stockt es zwischen Billstedt und Norderelbe auf 2 Kilometern. Und auf der A7 Richtung Hannover gibt es einen Kilometer Stau zwischen Heimfeld und Seevetal. Flee steht.
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0: Läuft doch mit dem Montag. Schon 11 Uhr durch, geht auch direkt fetzig weiter der ersten Mittagspause entgegen, zusammen mit Icehouse. Hey, Little Girl. Und ich bin Arne Waag. Moin. 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

Belinda Carlisle. Heaven is a place on earth. Hamburg 2, richtig viele 80er. Und jetzt feiern wir zusammen Geburtstag. Mick Hucknall, happy birthday! Mick, die Stimme und der Kopf von Simply Red. Na klar, im Oktober haben wir noch im komplett ausverkauften Hamburg 2 Konzert zusammen gefeiert. Die Jungs müssen aber dringend wiederkommen, naja. Aber jetzt erstmal noch an Mick alleine. Danke für die vielen großartigen Songs und besonders danke für den schönsten Simply Red Song. Hier ist Holding Back the Years. Happy Birthday, Mick Hucknall. Wir feiern dich hier in Hamburg und überall anders auch. Hier ist Hamburg 2. Richtig viele 80er.

0: weiter mit dem Montag. Hamburg 2, richtig viele 80er und gleich schwufen wir ganz galant in Richtung Kantine mit dem 80er von den Commodores. Kommt noch vor 11:30.
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1: Kurz vor 12. Ja, eigentlich geht Mittag gleich los. Wir starten jetzt aber erstmal 4 Minuten zusammen in die Nachtschicht. Night Shift, der geilste 80er von den Commodores. Da darf ich geil sagen. Gibt's keine Gegenrede. Wir werden von der Stimme von Lionel Richie in die Kantine getragen hier. Hamburg 2. 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
2: Guten Tag. Ermittlungen nach Stromsabotage, Messerattacke am New Yorker Bahnhof, Sonne und Wolken, maximal 23 Grad. Nach dem Großbrand in einem Umspannwerk in Baden-Württemberg läuft die Stromversorgung in Reutlingen noch immer nur eingeschränkt. Tausende Haushalte sind betroffen. Der Netzbetreiber Netze BW geht inzwischen Hinweisen auf eine Brandstiftung nach. Zoe Tasovali.
3: Drei Brandstellen, ein beschädigter Zaun und Spuren auf dem Gelände. Das haben Mitarbeiter nach Angaben des Netzbetreibers an dem Umspannwerk entdeckt. Die Polizei ermittelt jetzt in alle Richtungen. Der Schaden geht nach unseren Informationen in die Millionen.
2: Deutschland, Frankreich, Großbritannien und die Ukraine haben den russischen Präsidenten Putin zu einer sofortigen Waffenruhe und Verhandlungen über ein Ende seines Angriffskriegs gegen die Ukraine aufgerufen.
4: In der Erklärung nennen sie Voraussetzungen für einen dauerhaften Frieden. Putin soll unter anderem einer Waffenruhe zustimmen. Die derzeitige Frontlinie sollte Ausgangspunkt für die Verhandlungen sein. Die Ukraine müsse Sicherheitsgarantien bekommen, sobald eine Waffenruhe in Kraft trete. Und Verhandlungsergebnisse, die die EU und NATO betreffen, denen müssten die Mitgliedstaaten zustimmen. Mit der Erklärung soll der diplomatische Prozess wieder in Gang gebracht werden.
2: Am zentralen New Yorker Bahnhof Penn Station hat es eine Messerattacke gegeben. 6 Menschen erlitten dabei nach Angaben der Rettungskräfte Stichverletzungen. Der mutmaßliche Täter wurde festgenommen. Es soll sich um einen Obdachlosen handeln. Der Iran-Krieg scheint erneut zu eskalieren. Israel meldet erneuten Raketenbeschuss aus dem Iran. Nahostkorrespondentin Cindy Richau.
5: Die israelische Armee teilte derweil mit, sie habe im Südwesten Irans eine Anlage der petrochemischen Industrie angegriffen. Israel soll sich damit über eine Forderung von US-Präsident Donald Trump hinweggesetzt haben. Er hatte laut Medienberichten zuvor einen Verzicht auf israelische Gegenangriffe im Iran verlangt.
2: Deutsche Flughäfen kämpfen mit zunehmenden Kosten durch Drohnensichtung. Im vergangenen Jahr habe es 186 solcher Störfälle gegeben, heißt es vom Deutschen Zentrum für Luft- und Raumfahrt. Im Jahr davor waren es nur 118 Fälle, also rund 70 weniger. Jan-Henner Reitze.
6: Der Großteil der Drohnensichtungen hat dazu geführt, dass der Flugverkehr mindestens teilweise eingestellt werden musste. Der finanzielle Gesamtschaden unterm Strich bis zu 160 Millionen Euro. Betroffen waren 25 Flughäfen deutschlandweit, vor allem aber die großen Drehkreuze in Frankfurt, Main und München. Wo die Drohnen herkommen, kann selten geklärt werden. Es wird auch von ausländischen Geheimdienstaktivitäten ausgegangen. Wenn Hobbypiloten mit Drohne am Flughafen erwischt werden, drohen ihnen bis zu 10 Jahre Haft.
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0: Der fantastische und unvergessene Joe Cocker. Wir schwufen in die Mittagspause hier bei Hamburg 2. Richtig viele 80er. Gleich 11:45, na? Da passt doch noch ein Spiel auf den Plan vormittag, oder?
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0: Das geht hier gleich alles ruckzuck. Ich mach gleich einfach einen 80er aus. Ihr singt einfach weiter, als wäre nichts passiert. Wenn ihr das auch könnt, gleich mal anmelden über die Hamburg 2 App oder über unsere Website, die gute Alexandra aus Wilhelmsburg. Du bist schon eingesungen?
2: Ja, auf jeden Fall. Ja. Ich bin schon warm.
0: Hier kommt dein 80er. Hör genau hin.
2: Ich weiß es nicht.
0: Scheiße, darf man doch gar nicht sagen. Oh Gott, jetzt müsste ich ja eigentlich 50 Euro noch abziehen, weil du Scheiße gesagt hast.
2: Nein,
0: aber,
2: ja. Tut mir leid.
0: Oh nein, soll ich mal vormachen?
2: Ja, gerne. Mm.

0: Ja.
1: Ach, das ist das.
0: Das oh, ist das, ja. Alexandre. Och nein, wie schade.
1: Echt schade, ja.
0: Aber das nächste Mal gewinnst du wieder, ja? Meldest dich ja, gleich hoffe, wieder an über die Hamburg 2 App oder über unsere App. Kannst du überall dich anmelden und dann spielen wir schon bald wieder einfach miteinander, ja?
1: Super, ich freue mich schon drauf.
0: Du kriegst jetzt auch noch den ganzen 80er. Der, ach guck mal, der war's. So hast du ihn genannt. Ne?
1: Ja, ja, genau.
0: Steve Winwood, Higher Love für dich, liebe Alexandra. Dir noch einen schönen Tag.
1: Ja, auch. Vielen Dank.

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1: Kurz vor 12 und da feiern wir Geburtstag von unserer lieben Freundin Bonnie Tyler. Ach ja, die Bonnie. Schon seit mehr als einem Monat liegt sie jetzt in ihrer Wahlheimat mit dem portugiesischen Faro in der Klinik. Die Ärzte versprechen aber, Bonnie wird wieder vollständig genesen. Ach ja, die Bonnie. Uns hat sie ja mal erzählt, dass ihre Musikkarriere kein Zufall, sondern klarer Schicksal war.
2: 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I believe everybody's got a talent. Find a brilliant way to put your work out there. 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
1: Und da hat das Schicksal uns allen gut getan. Happy Birthday und gute Besserung. Bonnie, ganz Hamburg feiert dich jetzt mit deinem Welt-80er. Hier ist It's a Heartache. Jawohl, da waren alle auf. Bonnie Tyler hier bei Hamburg 2. Richtig viele 80er.

0: Day, Hamburg 2, richtig viele 80er gleich für euch. Dieser ganz coole 80er. Vanessa hat euch gleich den 80er von Corey Hart reserviert. Ich sag tschüss bis morgen, ab 5 Uhr bin ich hier wieder zur Stelle. Wie, ihr seid nicht pünktlich. Tschüss sagt Arne Wag.
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16: Jetzt haben wir 19 Grad. Hier und da viele Wolken. Heute steigt es auf 22 Grad. Morgen kälter, 17 Grad.
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19: Mit Rainer Hirsch. Guten Tag. Die Hamburger Polizei sucht Zeugen nach einem schweren Autounfall gestern Morgen in Bahrenfeld. Da war ein Mercedes-Benz mit vermutlich viel zu hoher Geschwindigkeit in der Bahrenfelder Chaussee Richtung Stresemannstraße unterwegs, als er in Höhe der Von-Sauer-Straße mit einem Ampelmast kollidierte. Eine 23-jährige Insassin wurde dabei tödlich verletzt. Zwei Männer erlitten Verletzungen und der Fahrer flüchtete vermutlich ebenfalls verletzt. Am zentralen New Yorker Bahnhof Penn Station hat es eine Messerattacke gegeben. 6 Menschen erlitten dabei nach Angaben der Rettungskräfte Stichverletzungen. Der mutmaßliche Täter, ein Obdachloser, wurde festgenommen. Bei dem schweren Erdbeben auf den Philippinen sind nach Angaben der örtlichen Behörden mindestens 32 Menschen gestorben. Rund 130 weitere Anwohner in betroffenen Gebieten wurden demnach verletzt.
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20: Hey Verkehrs-KI, erzähl mal, was ist los auf den Straßen?
21: Auf der A7 Richtung Hannover zwischen Waltershof und Othmarschen 4 Kilometer Stau. Auf der A7 Richtung Flensburg zwischen Volkspark und Nordwest 1 Kilometer Stau. Und auf der A7 Richtung Hamburg zwischen Schnelsen und Volkspark 3 Kilometer Stau.
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20: Ja, bei ihm war tatsächlich nichts mit krank feiern. Einen wahnsinnig guten Leitspruch hat er. Gleich der Mann, der die Antwort ist auf unsere Musikfrage. Wir spielen eine Runde, wer war's? Einfach mal miträtseln, bringt Spaß. Corey Hart, der kommt jetzt. Die Antwort habe ich. Sunglasses at night. Super sexy. Für euren Montag. Ich bin Vanessa Rumkus.
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0: So ist ein entspannter Montag, ne? Hier bei Hamburg 2 mit Cock Robin noch The Promise You Made.
1: Jetzt, wer war's?
0: Das ist die eine Musikfrage, auf der man so schön rumrätseln kann, weil es vor allen Dingen auch zwei Antwortmöglichkeiten gibt. Und in dem Fall geht es um einen ganz großen. Welcher Hamburg 2-Star wurde 1976 im Vorfeld eines Friedenskonzerts in seinem eigenen Haus angeschossen, trat aber trotzdem zwei Tage später auf? War das Bob Marley? Oder war das Rod Stewart? Kann man sich so ein bisschen zusammenreimen, ne? Wer war's? War es Bob Marley, der angeschossen wurde im eigenen Haus und trotzdem aufgetreten ist? Oder war es Rod Stewart? Ja, ich finde, das Friedenskonzert ist es so ein bisschen gewesen, oder? Es ist natürlich Bob Marley. Er sagt, die Leute, die die Welt schlechter machen, machen nie eine Pause. Warum sollte ich? Also wurde er in seinem Zuhause angeschossen, dabei auch verletzt ist und ist trotzdem zwei Tage später aufgetreten. Er bringt aber auch so diese Ruhe, so ein bisschen Zen jetzt auch in euren Alltag mit Buffalo Soldier. Hier ist Bob Marley bei Hamburg 2.

0: schon mal gute Laune, ne?
1: Aha, You Are The One hier bei Hamburg 2. Richtig viele 80er können gleich noch mehr so ein perfektes Montags-Sommer-Feeling auslösen. Da fühlt sich der Montag an wie ein Sonntag mit Don Henley und Boys of Summer. Und den gibt's gleich.
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Schönen Montag hier mit Hamburg 2 und die Jungs sind da jetzt eingezogen in die Sphere in Las Vegas, die Eagles. Damit machen sie schon immer auf. In dieser Konzertlocation in Las Vegas, diese große Kuppel mit irgendwie Millionen LEDs drin. Ewig groß das Teil. Und das ist dann die Nummer 2. Ach, ist das lässig. Der Sound der Eagles, ne? 14 Shows haben sie schon. Jetzt haben sie nochmal welche angekündigt. 6 Zusatztermine am 18., 19. September, 13., 14., 27. und 28. November. Tickets gibt's ab dem 15. Mai, also kriegt ihr jetzt schon im Vorverkauf. Und 150 Euro müsstet ihr ausgeben für so ein Ticket in der Sphere, aber das lohnt sich garantiert. Ich weiß immer nicht, ob Don Henley den hier auch macht. Diesen ganz relaxten Sound, wenn er solo unterwegs gewesen ist. Vielleicht kommt die Gitarre. Boys of Summer.

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2: Mit Kiebitz Benke, schönen guten Tag. Das sind zwei unserer Themen in dieser Sendung. Kampfjets am Hamburger Flughafen und Tempolimitsignal von Greenpeace. Das Wetter, Sonne, Wolken bis 23 Grad. Ab heute und noch bis Freitag sind am Hamburger Airport Übungen mit Kampfflugzeugen geplant. Es dürfte also dort und in der Umgebung etwas lauter werden. Carolina Koplin.
3: Das taktische Luftwaffengeschwader 51 Immelmann will Starts und Landungen mit insgesamt 6 militärischen Tornado-Kampfflugzeugen trainieren. Die Luftwaffe nutzt wieder zivile Flughäfen für Übungen, um sich auf einen Ernstfall vorzubereiten. Dann würden ihre Militärbasen nämlich im Fokus möglicher Angriffe stehen und Streitkräfte müssten in der Lage sein, auf andere Standorte auszuweichen. Der Umweltverband BEG Fluglärm in Hamburg fordert unterdessen unter anderem eine fachliche Bewertung der zusätzlichen Fluglärmbelastungen.
2: Nach dem Großbrand in einem Umspannwerk in Baden-Württemberg läuft die Stromversorgung in Reutlingen immer noch nur eingeschränkt. Tausende Haushalte sind betroffen. Der Netzbetreiber Netze BW geht inzwischen Hinweisen auf eine Brandstiftung nach. Zoe Tassovali.
4: 3 Brandstellen, ein beschädigter Zaun und Spuren auf dem Gelände. Das haben Mitarbeiter nach Angaben des Netzbetreibers an dem Umspannwerk entdeckt. Die Polizei ermittelt jetzt in alle Richtungen. Der Schaden geht nach unseren Informationen in die Millionen. Während Techniker weiter daran arbeiten, dass die Stromversorgung wiederhergestellt wird, fragen sich viele Menschen in Reutlingen vor allem eins: Wann geht bei mir wieder dauerhaft das Licht an? Und das kann ihnen aktuell aber niemand so richtig beantworten.
2: Greenpeace setzt ein Signal für ein Tempolimit auf deutschen Autobahnen. Aktivisten haben heute früh an Grenzübergängen Verkehrsschilder mit 100 Stundenkilometern Aufklebern überklebt. Die Organisation sieht darin eine Antwort auf die aktuelle Treibstoffkrise. Mit ihrem Protest weisen die Umweltschützer auf die Vorteile eines Tempolimits hin. So kann etwa eine generelle Höchstgeschwindigkeit von 100 auf Autobahnen und 80 auf Landstraßen die durchschnittliche Spritrechnung dauerhaft stärker senken, als der umstrittene Tankrabatt es für kurze Zeit tut. Claudia Wächter.
5: Viele Autofahrer staunen, gucken vielleicht zweimal hin. Statt der Richtgeschwindigkeit 130 steht da nun nämlich 100. Dutzende Schilder haben die Greenpeace-Leute heute überklebt in aller Herrgottsfrühe. Der Tankrabatt als Lösung gegen hohe Spritpreise sei eine fossile Scheinlösung, sagen sie. Ihre Devise: Tempo runter und Sprit sparen. Chaos auf den Autobahnen durch ihre Aktion gab es bisher aber nicht.
2: Nach dem Testspiel in Chicago am Wochenende bezieht die deutsche Fußballnationalmannschaft heute wie ihr WM-Quartier. Thomas Bremser.
6: Das Graylin Estate sieht so aus wie ein altes britisches Schloss. Das riesige Hotelgelände hat mehrere Gebäude, 85 Zimmer, 5 Premium-Suiten und nebenan einen großen Park. Bundestrainer Nagelsmann schwärmte bei einem Besuch besonders von den vielen Begegnungsstätten. Die Profis werden wohl mit dem Rad zum Trainingsgelände fahren, das rund 10 Minuten entfernt liegt. Der Campus einer privaten Uni hat 2 große Plätze und ein Kraftraum. Der Ort Winston-Salem ist eher klein und gemütlich. Zu den Gruppenspielen muss das Team jeweils rund 2 Stunden fliegen.
2: Ihr hört das Hamburg 2 News Journal und das ist heute sonst noch wichtig. Der Hamburger Tennisprofi Alexander Zverev hat zum ersten Mal in seiner Karriere ein Grand Slam Turnier gewonnen. Er hat sich gestern Abend im Finale der French Open gegen den Italiener Flavio Cobolli in 5 Sätzen durchgesetzt. Das Turnier der Frauen hatte schon am Samstag die Russin Mira Andreeva gewonnen. Und Autofahrer in und um Hamburg erwartet am kommenden Wochenende eine schwierige Verkehrslage. Der Elbtunnel wird von Freitagabend bis Montagmorgen dicht gemacht. Auch die Köhlbrandbrücke ist dann gesperrt. Der lange Tag der Stadtnatur, das ist der Fokus unserer Thementage in unserem Stadtnachrichten-Podcast Hamburg aktuell. Am kommenden Wochenende geht's ja los. Über 200 Naturveranstaltungen finden am Samstag und am Sonntag dann bei uns in Hamburg statt. 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
1: Happy Birthday to you, Happy Birthday to you. Herzlichen Glückwunsch zum Geburtstag, auch im Namen von Hamburg 2 an alle Geburtstagskinder heute. Ihr habt mit Bonnie Tyler am gleichen Tag Geburtstag. Ihr gratulieren wir auch natürlich ganz besonders. Insgesamt 3 Grammy-Nominierungen, über 100 Millionen verkaufte Tonträger. Der weltgrößte Hit ever, Total Eclipse of the Heart. Und sie hat halt schon immer gesungen, die Bonnie Tyler, erzählt sie auch, in ihrem Zimmer mit der Haarbürste als Mikrofon. Und ihre Tante hat dann das Ganze gehört und gesagt, die muss an einem Gesangswettbewerb teilnehmen.
2: I was always like singing in my bedroom with a hairbrush, you know, and my auntie Blodwin was often in the house and she said, no, Gaynor's always upstairs, you know, she's always singing, she should enter a talent competition.
1: Ja, und der Rest ist tatsächlich Geschichte. Herzlichen Glückwunsch, Bonnie Tyler, zum Geburtstag. Wir spielen ihre größten Hits natürlich jede Stunde ein. Das hier ist Holding Out for a Hero, Bonnie Tyler bei Hamburg 2.

0: ist die Power von Bonnie Tyler, die das Ganze so besonders macht. Holding Out for a Hero, Hamburg 2, richtig viele 80er. Und jetzt kommt die nächste starke Frau, aber die ist ganz anders unterwegs, nämlich sehr viel souliger. Gleich für euch dieser 80er.
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0: Das ist Lisa Stansfield.
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0: All around the world gibt's gleich in voller Länge nach 1.
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14: Aktuell haben wir 21 Grad. Hier und da viele Wolken. Heute Nacht geht es runter auf 14 Grad. Morgen kälter, 17 Grad.
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18: Mit Rainer Hirsch. Guten Tag. Die Hamburger Polizei sucht Zeugen nach einem schweren Autounfall gestern Morgen in Bahrenfeld. Da war ein Mercedes-Benz mit vermutlich viel zu hoher Geschwindigkeit in der Bahrenfelder Chaussee Richtung Stresemannstraße unterwegs, als er in Höhe der Von-Sauer-Straße mit einem Ampelmast kollidierte. Eine 23-jährige Insassin wurde dabei tödlich verletzt. Zwei Männer erlitten Verletzungen und der Fahrer flüchtete vermutlich ebenfalls verletzt. Am zentralen New Yorker Bahnhof Penn Station hat es eine Messerattacke gegeben. 6 Menschen erlitten dabei nach Angaben der Rettungskräfte Stichverletzungen. Der mutmaßliche Täter, ein Obdachloser, wurde festgenommen. Bei dem schweren Erdbeben auf den Philippinen sind nach Angaben der örtlichen Behörden mindestens 32 Menschen gestorben. Rund 130 weitere Anwohner in betroffenen Gebieten wurden demnach verletzt.
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0: Hey Verkehrs-KI, erzähl mal, was ist los auf den Straßen?
20: Auf der A7 Flensburg Richtung Hamburg. 7 Kilometer Stau zwischen Quickborn und Stellingen. Auf der A7 Richtung Flensburg, 5 Kilometer Stau zwischen Hausbruch und Odmaschen. Und auf der A23 Heide Richtung Hamburg, 3 Kilometer Stau zwischen Halstenweg-Rellingen und Hamburg Nordwest.
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0: Ich weiß gar nicht, ob es das schon mal gegeben hat, dass nur Fans Tickets kaufen dürfen, die das schon mal versucht haben. Die ganze Geschichte gibt es gleich und vor allem, wie will man das überprüfen? Alles gleich hier bei uns an eurem Montag, Lisa Stansfield. Jetzt, die macht es so ein bisschen sexy, so ein bisschen soulig mit ihrem All Around the World. Schönen Montag, ich bin Vanessa Rumpus.
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Paul Young und seinem Love of the Common People. Hier ist Hamburg 2. Wir haben ja immer richtig viele 80er. Und sie hat einen riesen Ansturm ausgelöst. Habt ihr Karten für Céline Dion in Paris? 10 weitere Auftritte hat sie jetzt angekündigt für Mai 2027. Sie hat ja ihr Comeback gefeiert, hat gesagt, sie tritt in Paris wieder auf nach langer Krankheit. Und dann Riesenansturm ausverkauft innerhalb von ganz, ganz wenigen Stunden. Und jetzt hat Céline Dion gesagt, 10-mal schaffe ich noch. Mache ich noch. Aber für diese Konzerte dürfen quasi nur die Fans Tickets kaufen, die es beim ersten Mal schon versucht haben und keine bekommen haben. Wie genau will man das denn überprüfen? Was ist das denn für eine Story? Könnt ihr komplett nochmal nachlesen bei uns in der Hamburg 2 App. Einfach mal reinklicken. Sie hier würde sich, glaube ich, auch freuen, wenn sie genauso viele Karten verkauft wie Céline Dion. Hat sie definitiv in den 80ern. Unsere Sandra. Sind die und Valamine.

0: ganz großen Künstler. Falco hier bei Hamburg 2, Vienna Calling. Das ist der Hamburg 2 Kulthit. Sind wir auch, wir haben alles. Richtig viele 80er und der ist für mich gleich Kult. Da haben wir uns beim Trampolintraining immer zu warm gemacht. Bei Erasure. Sometimes gleich.
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0: Das kenne ich so auch nicht. Hier ist Hamburg 2 an eurem Montag. Michael, das Biopic von Michael Jackson ist ja quasi gerade noch oder gerade erst angelaufen in den Kinos, hat allerdings schon weltweit mehr als 850 Millionen Dollar eingenommen und ist damit schon fast das bestverkaufte Biopic aller Zeiten. Bohemian Rhapsody gilt es zu schlagen, die haben etwas mehr als 900 Millionen Dollar eingenommen. Also, ne, wir drücken Michael die Daumen. Was ich aber nicht kenne, ist, dass ein Film, der so gut läuft im Kino, so schnell auch zu kaufen ist oder zu leihen ist. Bei Amazon Prime ab morgen könnt ihr Michael tatsächlich ausleihen.
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0: Ja. Yeah. Michael, das Biopic ab morgen zu kaufen oder zu leihen bei Amazon Prime. Ich glaube, ich bin einer der Ersten, die das macht. Ich habe es nämlich im Kino noch nicht gesehen. Das hier ist euer Soundtrack für euren Montag.

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2: Schönen guten Tag. Übung der Luftwaffe am Hamburger Flughafen. Zeugensuche nach tödlicher Raserfahrt in Bahrenfeld. Sonne, Wolken bis 23 Grad. Das ist erstmal wichtig für Autofahrer. Weil ein Auto im A7-Tunnel Stellingen in Brand geraten ist, ist die Autobahn zurzeit in beide Richtungen gesperrt. Das Feuer ist inzwischen gelöscht, es gibt einen Verletzten. Am Hamburger Flughafen finden von heute bis einschließlich Freitag Übungen der Luftwaffe mit Tornado-Kampfflugzeugen statt. Vom Airport Reporterin Carolina Koplin.
3: Ein ungewöhnliches Bild ist es am Flughafen und ja, es erinnert ein bisschen an Top Gun. 6 Tornados stehen hier gerade aufgereiht neben mir vor einem Hangar. Gelandet sind sie gegen 11. Bis Freitag wird es nun mehrere Dutzend Übungsflüge geben, immer zwischen 9 und 18 Uhr. Wirtschaftssenatorin Melanie Leonhardt hat mir eben gesagt, dass wir uns wohl in diesen schwierigen Zeiten womöglich daran gewöhnen müssen, dass solche Übungen häufiger stattfinden werden. Anwohner rund um den Airport werden die Flüge hören, die Flugpassagiere sollen möglichst wenig mitbekommen.
2: Nach einer Raserfahrt in der Nacht zu gestern in Bahrenfeld, bei der eine Frau getötet wurde, sucht die Polizei jetzt nach dem Fahrer und Zeugen. Rainer Hirsch.
4: Nach bisherigen Erkenntnissen war ein Mercedes-Benz mit 4 Insassen gegen 2.40 Uhr auf der Bahrenfelder Chaussee in Richtung Stresemannstraße unterwegs, vermutlich viel zu schnell. Auf Höhe der von Sauerstraße krachte das Auto gegen einen Ampelmast und landete auf der Seite. Der Fahrer soll sich befreit haben und verletzt zu Fuß geflüchtet sein. Eine 23-Jährige erlitt durch den Aufprall so schwere Verletzungen, dass sie noch vor Ort starb. Die zwei anderen Männer aus dem Auto im Alter von 25 und 33 Jahren kamen mit schweren Verletzungen ins Krankenhaus.
2: Nach dem Großbrand in einem Umspannwerk in Baden-Württemberg läuft die Stromversorgung in Reutlingen immer noch nur eingeschränkt. 1000 Haushalte sind betroffen. Laut Netzbetreiber Netze BW gibt es Hinweise auf Brandstiftung. Es wurden 3 Brandstellen sowie Schäden an einem Zaun gefunden. Das LKA ermittelt in alle Richtungen. Egal ob Kurztrip oder ausgedehnter Sommerurlaub, günstiger kommt man mit Reisen Richtung Südeuropa weg. Nach aktuellen Zahlen des Statistischen Bundesamtes sind Hotel und der Besuch im Restaurant dort teilweise sogar um die Hälfte günstiger als bei uns. Ronny Thora, wohin sollte man fahren, wenn man sparen will und wohin besser nicht?
5: Also am günstigsten übernachtet und speist man in den südeuropäischen Ländern Nordmazedonien und Bulgarien. Da liegen die Preise im Schnitt bei der Hälfte nur im Vergleich zu Deutschland. Rund ein Drittel auch spart man in Portugal und immerhin auch noch rund ein Fünftel in Spanien, Malta, Zypern und Griechenland. Eher teurer in Südeuropa sind Kroatien und Italien, aber auch da spart man bei Hotels und Restaurants immer noch ein paar Prozent im Vergleich zu Deutschland. Deutlich teurer dagegen wird es in der Schweiz und in Nordeuropa, in Island und Norwegen vor allem, aber auch zum Beispiel in Dänemark.
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Bryan Adams, Rod Stewart und Sting in einem Song. All for Love hier bei Hamburg 2. Das kann nur gut werden. Genauso wie das. Yes, es geht doch. Duran Duran gehen auf Tour und kommen nach Hamburg. 5. Oktober spielen sie in der Barclays Arena. Dieses Jahr noch. Tickets gibt's seit letztem Donnerstag. 104 Euro müsstet ihr für einen Sitzplatz hinblättern. 83 für einen Stehplatz. Und dann gibt es noch so ein VIP-Sitzplatz-Spezial. 289 Euro und Early Entrance Ticket für 337 Euro. Das letzte Mal waren sie 2025 in Deutschland auf Tour, da sind sie aber nicht nach Hamburg gekommen. So macht man das. Ich habe gerade mal geguckt, die hier sind 2023 das letzte Mal nach Deutschland gekommen. Ich muss noch mal genau rauskriegen, ob sie in Hamburg waren. Habt ihr sie schon erkannt für euren Donnerstag jetzt? Real Life.

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1: Happy Birthday, Bonnie Tyler, an eurem Montag. Hamburg 2 gratuliert ganz, ganz herzlich mit natürlich den ganz großen Hits. Der MBA, der Member of the British Empire, eine große Auszeichnung in Großbritannien. Sie war eine der letzten, die noch nominiert wurde von der Queen, höchstpersönlich. Die hat sich Bonnie Tyler gewünscht als MBE. So ist ja die Abkürzung davon. Bei ihr zu Hause, 3 Schwestern, 2 Brüder, alle haben irgendwie Musik gemacht.
2: I had 3 beautiful sisters and 2 handsome brothers and they all played different music. And so there was all kinds of music in our house.
1: Heißt, sie hatten immer Musik im Haus und einige davon hat sie selber gemacht. Lost in France, Urlaubsfeeling von Bonnie Tyler jetzt bei Hamburg.

0: Bonnie Tyler. Wir feiern ihren Geburtstag hier bei Hamburg 2. Jede Stunde ein Song. Lost in France war das gerade. Schönen Montag. Richtig viele 80er und gleich für euch diese 80er. Ich find's sexy. Deepish Mode, People are People, gleich nach 2.
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15: Aktuell haben wir 21 Grad. Hier und da viele Wolken. Heute Nacht geht's runter auf 14 Grad. Morgen kälter, 17 Grad.
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0: Ich bin Ines Wiese, schönen guten Tag. Flughafenanwohner hören in dieser Woche immer wieder ungewöhnlich laute Start- und Landegeräusche. Am Airport in Fuhlsbüttel finden von heute bis einschließlich Freitag Übungen der Luftwaffe mit Tornado-Kampfflugzeugen statt. Im A7-Tunnel Stellingen hat vorhin ein Auto gebrannt. Die Feuerwehr konnte den Brand inzwischen löschen. Es hat einen Verletzten gegeben. Zwischenzeitlich war die Autobahn wegen des Einsatzes in beide Richtungen gesperrt. Und das iranische Regime hat die Angriffe auf Israel für beendet erklärt. Die Islamische Republik habe zur Unterstützung des Libanons Israel eine schmerzhafte Antwort erteilt, heißt es in einer vom staatlichen Rundfunk verbreiteten Erklärung der Militärführung. Vor diesem Hintergrund werde die Einstellung der Operation der Streitkräfte bekannt gegeben.
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0: Hey Verkehrs-KI, erzähl mal, was ist los auf den Straßen?
18: Auf der A7 Richtung Hamburg, Stau zwischen Quickborn und Volkspark, 6 Kilometer. Auf der A7 Richtung Flensburg, 3 Kilometer Stau zwischen Waltershof und Othmarschen. Und auf der A1 Richtung Hamburg, 3 Kilometer Stau zwischen Billstedt und Norderelbbrücke.
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19: Ich brauche kurz eine Transferleistung von euch. Doppelpunkt minus Klammer zu. Was ist das? Genau, das Smiley-Symbol. Wisst ihr, wie lange das schon her ist, dass das ein Student erfunden hat quasi? Reden wir gleich drüber. Depeche Mode gibt es jetzt. People are people. Ich finde es total sexy. New Wave Sound für euren Montag. Ich bin Vanessa Rimkus.
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0: Scorpions rocken euren Montag. Rock you like a hurricane hier bei Hamburg 2.
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0: Unsere Hamburg 2 Chartshow mit Olli Weiberg. 2 Stunden lang reist er mit euch in ein ganz bestimmtes Jahr, in die Top 25 dieser Kalenderwoche. Und Olli, dieses Mal geht's in das Jahr, als ein amerikanischer Student vorschlägt, für Scherze in E-Mails diese Zeichenfolge zu benutzen. Doppelpunkt minus Klammer zu.
2: Ja, genau. Das war 1982.
0: Wow.
2: Und der Student erfand damit das Smiley-Symbol. Aus der zukunftsweisenden Zeit bringe ich euch diese Woche die Original-Musikcharts.
0: Ich hätte nicht gedacht, dass das schon so lange her ist. Es ist ja irre aus 82. Wer war denn da alles in den Top 25, Olli?
2: Paul McCartney und Stevie Wonder und Trio. 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Diese Woche bringe ich euch die kompletten Original-Top 25 der Singlecharts aus genau dieser Woche im Juni 82, als wäre es gestern gewesen.
0: Wow, ist eine Riesenparty. 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Jetzt die neue Folge. Die sind ein bisschen später dran hier. Sind Milli Vanilli. Dieser ganz besondere Funk für euren Montag. Girl, you know it's true bei Hamburg 2.

0: ihr der Klavierspieler? Genau, da. Oder der Armschwenker. Auf jeden Fall müssen sie gefeiert werden. Aber Dancing Queen an eurem Montag hier bei Hamburg 2. Wir haben immer richtig viele 80er. Gleich zum Beispiel einer, ist ein Cover von den Rolling Stones. Bette Midler macht Beast of Burden zu was ganz Besonderem. Gleich.
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0: Freitag hier bei Hamburg 2 mit richtig vielen 80ern und sie haben es großmundig angekündigt, wieder auf Tour zu gehen. Mick Jagger sagt ja auch, er liebt es, auf Tour zu gehen. Er hofft, es klappt so schnell wie möglich.
1: I'd love to go on tour, you know, can't wait. And I don't think it's gonna be this year, but hopefully as soon as possible.
0: Ja, sie haben ja ein neues Album draußen und da haben natürlich alle auf eine Tour gehofft. 2026 wird es wohl nicht mehr. 2027, am 10. Juli, erschien das Album Foreign Tongues und 2027 könnten sie damit tatsächlich nochmal auf Tour gehen. In the Stars heißt die aktuelle Single. Typischer Rolling Stones Sound, ne? In the Stars hier, Hamburg 2, das ist der neue Stones-Song. Und sie hier hat einen alten zu was ganz Besonderem gemacht. Bette Midler kann auch die Stones covern. Beast of Burden jetzt bei Hamburg 2.

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2: Schönen guten Tag. Luftwaffenübung am Hamburger Flughafen. Autobrand in A7-Tunnel Stellingen. Sperrungen aufgehoben. Viele Wolken, trocken bis 23 Grad. Am Vormittag sind 6 Tornados der Bundeswehr am Hamburger Flughafen gelandet. Bis Freitag sollen sie hier üben, so Oberst Jens Schumacher, Kommodore des taktischen Luftwaffengeschwaders.
3: Die größte Herausforderung, an einem fremden Flugplatz zu agieren, ist es, die logistischen Verfahren zu üben. Wie werde ich betankt? Wo kriege ich meinen Sprit her? Wo kriege ich mein Essen her für das technische Personal? Und genau diese Zusammenarbeit, die gilt es diese Woche zu beüben.
2: In den momentan unsicheren Zeiten soll das Zusammenspiel zwischen militärischen und zivilen Kräften geübt werden. Zwischen 60 und 70 Starts und Landungen sind diese Woche geplant. Entwarnung für Autofahrer. Die Sperrung auf der A7 zwischen der Anschlussstelle Stellingen und dem Autobahndreieck Nordwest ist inzwischen aufgehoben. Clemens Benke.
4: Grund für die Sperrung war ein in Brand geratenes Auto, das in der Weströhre des Tunnels Feuer gefangen hatte. Der Fahrer ist dabei verletzt worden und musste vom Rettungsdienst behandelt werden. Er kam mit einer leichten Rauchgasvergiftung in ein Krankenhaus. Autofahrer wurden gebeten, den Bereich weiträumig zu umfahren und ihre Lüftungen abzustellen. Inzwischen ist die Sperrung in beiden Richtungen wieder aufgehoben.
2: Nach dem Brand in einem Umspannwerk in Reutlingen in Baden-Württemberg sind dort weiter tausende Haushalte ohne Strom. Gleichzeitig laufen die Ermittlungen. Ob hinter dem Feuer ein technischer Defekt oder doch Brandstiftung steckt, ist weiter unklar. Soita Sovali.
5: Fest steht bislang nur, in der Nacht sind wichtige Anlagen des Umspannwerks in Flammen aufgegangen. Es gibt zwar Hinweise auf Brandstiftung, das ist aber noch nicht bestätigt. Die Behörden vor Ort bereiten sich währenddessen auf einen längeren Ausnahmezustand vor. Für die Nacht soll es einen Notfalltreffpunkt geben. Dort sollen Betroffene zum Beispiel ihre Handys aufladen oder Babynahrung erwärmen können.
2: Fußball gucken heißt oft jubeln und mitfiebern. Da kann es dann auch mal lauter werden. Wegen der Zeitverschiebung starten viele WM-Spiele erst am späten Abend oder in der Nacht deutscher Zeit. Die Nachtruhe, die normalerweise von 22 bis 6 Uhr gilt, hat auch bei 2 Gruppenspielen der deutschen Mannschaft bereits begonnen. Julian Degler, gibt es denn Ausnahmen?
6: Die Bundesregierung hat die Lärmschutzregeln für alle WM-Spiele gelockert und so den Weg für Public Viewing auch nach 22 Uhr freigemacht. Über die Umsetzung entscheiden aber die Behörden vor Ort. Vielerorts gelten auch Ausnahmen für Kneipen und Restaurants, aber aufgepasst, die genannte Ausnahmeregelung bezieht sich nur auf öffentliche Veranstaltungen. Wer privat bei sich zu Hause im Garten oder auf dem Balkon die Spiele schauen möchte, muss sich an die gesetzlichen Ruhezeiten halten.
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0: 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Double, the captain of her heart.
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0: Von wegen Klavier und Saxophon, da holt er lieber die Lederjacke raus und die Gitarre. Einen kann ich noch. Yes. Wir suchen euren absoluten Lieblingssong von Billy Idol. Einfach mal reinklicken, da findet ihr sie alle zum Durchhören und ein bisschen Spaß haben. Dann entscheidet ihr ganz, ganz schnell, was euer Lieblingssong ist. Bei uns im Web oder in der Hamburg 2 App geht das. Unter allen, die mit abstimmen, gibt es einen Wunschgutschein im Wert von 100 Euro. 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Was ist dein Lieblingssong?
2: Mein absoluter Lieblingssong ist ganz klar Rebel Yell.
0: Yes, der hier. Warum ist das deiner?
2: Dieser Song macht einfach gute Laune. Man kann ihn einfach immer hören, egal wann, egal wie, in jeder Situation. Einfach ein klasse Song, höre ich immer wieder gern.
0: Absolut. Allerdings habe ich noch einen anderen, der hat eine ganze Serie bekannt gemacht. Das ist der Billy Idol Song, die Titelmelodie zu Booker, der 80er, 90er Jahre Serie mit Richard Grieco. Erinnert ihr euch noch daran? So fing es an, ne? Das ist mein Lieblingssong. Billy Idol, Hot in the City bei Hamburg 2.

0: Hamburg 2 an eurem Montag, an eurem ganz besonderen Montag, denn Happy Birthday Bonnie Tyler, die Frau, die für die Bühne geboren wurde, sagt sie zumindest selber, denn Schule hat sie gehasst, es war absolut hoffnungslos, meint sie, sie mochte da nicht gerne sein, sie war halt schon immer geboren für die Bühne.
1: 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I think I was definitely born to be on the stage.
0: Wir feiern ihren Geburtstag mit ihren größten Songs und das hier ist einer der größten Welthits, den sie je gemacht hat. Es ist alles drin. Power, ihre rauchige Stimme, mal leisere Passagen. Total Eclipse of the Heart. Bonnie Tyler jetzt bei Hamburg 2. Happy Birthday.

0: Jahr bei Hamburg 2. Hat heute Geburtstag. Happy Birthday. Total Eclipse of the Heart. Kriegt ihr ganz viel Musik von ihr hier bei Hamburg 2. Wir haben ja mal richtig viele 80er. Gleich für euch aber diese 80er. Erkennt man sofort in der Stimme, ne? Freddie Mercury solo. I was born to love you. Gleich nach 3.
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17: Jetzt haben wir 22 Grad. Hier und da viele Wolken. Am Abend kommt etwas Regen. Heute Nacht geht's runter auf 14 Grad. Morgen kälter, 17 Grad.
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0: Ich bin Ines Wiese. Schönen guten Tag. Flughafenanwohner hören in dieser Woche immer wieder ungewöhnlich laute Start- und Landegeräusche. Am Airport in Fuhlsbüttel finden von heute bis einschließlich Freitag Übungen der Luftwaffe mit Tornado-Kampfflugzeugen statt. Im A7-Tunnel Stellingen hat vorhin ein Auto gebrannt. Die Feuerwehr konnte den Brand inzwischen löschen. Es hat einen Verletzten gegeben. Zwischenzeitlich war die Autobahn wegen des Einsatzes in beide Richtungen gesperrt. Und das iranische Regime hat die Angriffe auf Israel für beendet erklärt. Die Islamische Republik habe zur Unterstützung des Libanons Israel eine schmerzhafte Antwort erteilt, heißt es in einer vom staatlichen Rundfunk verbreiteten Erklärung der Militärführung. Vor diesem Hintergrund werde die Einstellung der Operation der Streitkräfte bekannt gegeben.
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20: Hey Verkehrs-KI, erzähl mal, was ist los auf den Straßen?
17: Auf der B4 Holsteiner Chaussee Stau zwischen Eidelstedt und Stellingen. In der Stresemannstraße zwischen Lerchenstraße und Max-Brauer-Allee ebenfalls Stau. Und auf der A7 Richtung Flensburg Stau zwischen Hausbruch und Othmarschen. 4 Kilometer.
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20: Der Montag wird zum gefühlten Wochenende hier. 32 Tage und dann kriegt ihr Nena im Stadtpark. Und auch gleich bei uns. Ich freue mich auf Leuchtturm. Das gibt eine Party im Büro. Freddie Mercury löst jetzt schon mal die ersten Begeisterungsstimme aus. I was born to love you. Ein bisschen Dramatik in eurem Montag mit großen Synthies. Ich bin Vanessa Rumkus.

0: the way to your heart hier.
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0: Und es wird gefeiert. 32 Tage noch. Dann ist es der 10. Juli im Stadtpark. Wir versammeln uns alle auf der Wiese drumherum, denn das Konzert ist schon ausverkauft. Dann spielt Nena, war zum letzten Mal 2024 bei uns. Wir freuen uns sehr drauf mit einem ihrer Hits. Den spielt sie immer genau hinter 99 Luftballons. Ich muss gleich mal gucken, ob ich den Text noch kann. Meine Kassette, auf der ich das damals abgespielt habe, war so ausgeleiert vom Abspielen und Zurückspulen. Es ist dieser Sound hier. Und wir testen jetzt alle, wie textsicher wir noch sind. Ich konnte den Text komplett. Nena, Leuchtturm bei Hamburg 2.

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0: Hamburg 2, schönen Montag. Wisst ihr, was heute vor genau 42 Jahren war? Heute vor genau 42 Jahren waren bestimmt die Hälfte von uns im Kino. Da kam nämlich Ghostbusters in die Kino. Es gibt so ein, zwei Filme, daraus sind Zitate, die haben mich in meiner ganzen Jugend begleitet. Einer davon ist Ghostbusters.
1: Beweg dich bloß nicht, es wird dir nichts tun. Frankman, was ist passiert? Bist du okay?
2: Er schleimte mich voll.
1: Das ist ja toll.
0: Eins der größten Zitate ever. Und dann gibt es natürlich noch ein anderes. Erinnert euch noch daran.
3: Ray, wenn dich irgendjemand fragt, ob du ein Gott bist, dann sagst du ja.
0: Ja. Und das Schöne ist, in Ghostbusters Legacy, Jahre später, haben sie diese Szene ja aufgelöst, aber es hat nicht funktioniert.
4: I think she remembers us.
5: Are you a god?
4: Ray? Oh, come on, Ray. Yes. Yeah, we're all gods.
0: Ah, sie hat sie trotzdem gefressen. Die Ghostbusters. Und was ist natürlich der größte Song daraus? Der euch jetzt gute Laune macht an eurem Montagnachmittag. Ray Parker Jr., Ghostbusters bei Hamburg 2.

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2: Schönen guten Tag. Luftwaffenübung am Hamburger Flughafen. Ermittlungen nach Stromausfall in Reutlingen. Viele Wolken, trocken bis 23 Grad. Am Vormittag sind 6 Tornados der Bundeswehr am Hamburger Flughafen gelandet. Bis Freitag sollen sie hier üben, so Oberst Jens Schumacher, Kommodore des taktischen Luftwaffengeschwaders.
3: Die größte Herausforderung, an einem fremden Flugplatz zu agieren, ist es, die logistischen Verfahren zu üben. Wie werde ich betankt? Wo kriege ich meinen Sprit her? Wo kriege ich mein Essen her für das technische Personal? Und genau diese Zusammenarbeit, die gilt es diese Woche zu beüben.
2: In den momentan unsicheren Zeiten soll das Zusammenspiel zwischen militärischen und zivilen Kräften geübt werden. Zwischen 60 und 70 Starts und Landungen sind diese Woche geplant. Nach dem Brand in einem Umspannwerk in Reutlingen in Baden-Württemberg sind dort weiter tausende Haushalte ohne Strom. Gleichzeitig laufen die Ermittlungen. Ob hinter dem Feuer ein technischer Defekt oder doch Brandstiftung steckt, ist weiter unklar. Soita Sowali.
4: Fest steht bislang nur, in der Nacht sind wichtige Anlagen des Umspannwerks in Flammen aufgegangen. Es gibt zwar Hinweise auf Brandstiftung, das ist aber noch nicht bestätigt. Die Behörden vor Ort bereiten sich währenddessen auf einen längeren Ausnahmezustand vor. Für die Nacht soll es einen Notfalltreffpunkt geben. Dort sollen Betroffene zum Beispiel ihre Handys aufladen oder Babynahrung erwärmen können.
2: Der Iran und Israel haben sich zum ersten Mal seit Inkrafttreten einer Waffenruhe im April wieder gegenseitig mit heftigen Angriffen überzogen. Jetzt haben die iranischen Streitkräfte ihre Angriffe auf Israel für beendet erklärt. Aus Tel Aviv, Sarah Lemmel.
5: Gleichzeitig drohten sie in ihrer Mitteilung mit noch härteren Schlägen, sollte Israel weiterhin Ziele im Libanon angreifen. Noch ist also unklar, ob eine weitere Eskalation verhindert werden kann. Der israelische Ministerpräsident Benjamin Netanyahu will am Abend sein sogenanntes Sicherheitskabinett einberufen, um über die weiteren Schritte zu beraten.
2: Fußball gucken heißt oft jubeln und mitfiebern. Da kann es dann auch mal lauter werden. Wegen der Zeitverschiebung starten viele WM-Spiele erst am späten Abend oder in der Nacht deutscher Zeit. Die Nachtruhe, die normalerweise von 22 bis 6 Uhr gilt, hat auch bei 2 Gruppenspielen der deutschen Mannschaft bereits begonnen. Julian Degler, gibt es denn Ausnahmen?
6: Die Bundesregierung hat die Lärmschutzregeln für alle WM-Spiele gelockert und so den Weg für Public Viewing auch nach 22 Uhr freigemacht. Über die Umsetzung entscheiden aber die Behörden vor Ort. Vielerorts gelten auch Ausnahmen für Kneipen und Restaurants, aber aufgepasst, die genannte Ausnahmeregelung bezieht sich nur auf öffentliche Veranstaltungen. Wer privat bei sich zu Hause im Garten oder auf dem Balkon die Spiele schauen möchte, muss sich an die gesetzlichen Ruhezeiten halten.
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0: So heißt er auch. If I could turn back time ist das Chair hier.
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0: Auf die Stimme kommt es gar nicht unbedingt an, sondern auf den Spaß und darauf, dass es 50 Euro gibt bei Lieblingssongs weiter singen. Der nächste 80er hört auf, ihr singt weiter und kassiert die Kohle. Also das heißt, wenn ihr euch vorher registriert bei uns im Web oder in der Hamburg 2 App, könnt ihr das jetzt schon mal machen. Nächste Runde gibt es nämlich morgen 20 vor 8 und Jana macht euch jetzt auch vor, wie es geht mit Arne.
2: Hier kommt ein 80er, Achtung. Ach, so ein Schwofer. Und jetzt aus voller Brust, Jana!

0: wanna know what love is. Wie schön du das auch gerufen hast, ja. Aber. Da sind direkt deine Kollegen aufgewacht, ne?
1: Oh ja.
0: Ja. Viel Spaß mit 50 Euro und obendrauf auch noch der ganze Schwurf 80er. Hier ist I Wanna Know What Love Is. Hier sind Foreigner. Nur für dich, liebe Jana. Dir einen schönen Tag noch.
1: Ganz lieben Dank, dir auch.

0: Heute wird Geburtstag gefeiert hier bei Hamburg 2. Happy Birthday allen Geburtstagskindern und natürlich Happy Birthday Bonnie Tyler. Ihren Geburtstag feiern wir schon den ganzen Tag mit ihren großen Hits. Wir schicken Genesungswünsche raus ans Krankenbett nach Portugal. Da liegt sie ja noch im Krankenhaus nach einer Not-OP und immer an ihrer Seite ist auch ihr Mann. Die sind schon ewig zusammen, total süß die beiden und Bonnie Tyler beschreibt ihn auch als sehr easy, halt locker drauf. Außerdem lieben sie beide gutes Essen und guten Wein.
1: He's easy going, yeah. We like good food, we love red wine.
0: Ja, die Familie um sich zu haben ist immer schön, auch am Geburtstag. Feier schön, Bonnie, soweit wie es geht. Mit It's a Heartache machen wir das jetzt bei Hamburg

0: It's a Heartache bei Hamburg 2. Richtig viele 80er an eurem Montag. Gleich für euch diese 80er. Das ist die Vollpower zum Durchhalten bis zum Feierabend. Survivor, Burning Heart, gleich nach 4.
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19: Aktuell haben wir 23 Grad. Hier und da viele Wolken. Heute Nacht geht's runter auf 14 Grad. Morgen wechselhaft mit Schauern und Gewittern. 17 Grad.
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22: Ich bin Ines Wieser, schönen guten Tag. Der Tankrabatt entlastet Autofahrer zwar spürbar, trotzdem bleiben nach Berechnungen des IFO-Instituts rund 1,6 Milliarden Euro der eingesetzten Steuermittel bei den Mineralölkonzernen hängen. Bei seiner Vorstellung als neuer Cheftrainer beim FC St. Pauli hat Marcel Rapp noch nicht gleich über Saisonziele gesprochen. Der 47-Jährige will sich erstmal einen Überblick über den Kader verschaffen, wie er sagt. St. Pauli-Sportchef Bornemann hat nochmal betont, dass sich der Verein in den Top 25 etablieren will. Und 4 deutsche Friedensforschungsinstitute warnen vor dem fortschreitenden Zerfall einer regelbasierten Weltordnung. Bei der Vorstellung des sogenannten Friedensgutachtens 2026 hieß es, nur 7% aller Menschen weltweit leben in freien Demokratien.
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0: Hey Verkehrs-KI, erzähl mal, was ist los auf den Straßen?
19: Stresemannstraße, stockender Verkehr. Auf der A7 Richtung Hamburg 3 Kilometer Stau zwischen Nordwest und Bahrenfeld. Und in der Maltfeldstraße Unfall.
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0: Warum Boy George jetzt wahrscheinlich reichlich beleidigt wird. Weil sie alle einen Song von ihm haben wollen. Die ganze Geschichte gibt es gleich. Jetzt aber erstmal Survivor. Starker Sound für einen starken Montagnachmittag bei euch hier. Burning Heart. Ich bin Vanessa Rimkus.
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0: Also die Cindys von Alpha Will hier. Entspannt mit Forever Young an eurem Montagnachmittag bei Hamburg 2. Und wenn das mal nicht nach hinten losgeht, Boy George, der Culture Club Frontmann, hat eine ganz besondere Art, mit Hatern umzugehen. Im Interview mit Greatest Hits UK hat er offenbart, was er da macht, wenn er so Hasskommentare, negative Kommentare im Netz liest. Die hat er nämlich mal eine ganze Zeit lang gelesen. Dann verfasst er einen Song, hat er mal gemacht, mit einer Frau und hat so einen KI-Song der Frau geschickt, die ihm auf Social Media angefeindet hat und hat dann sowas gesungen wie ja, also du kannst da, wo die Sonne nicht scheint, kannst du dir das hinstecken und so weiter. Und daraus ist jetzt die Geschichte geworden, naja, wenn man also einen Song möchte von Boy George, dann sollte man ihn einfach beleidigen.
1: Written an AI song and sent it to someone. Oh Barbara, stick it where the sun don't shine. And then my fans like, why can't I have a song? Okay, well, just insult me and I'll write one.
0: Also wenn er sich damit mal nicht irgendwie also selber ein Ei gelegt hat und jetzt völlig beleidigt wird, damit die Fans einen Song von ihm haben. Macht's besser nicht. Probiert's besser nicht aus. Wir senden lieber etwas Liebe. Und das kann niemand besser als Arthur Baker. Ich liebe diesen ganz entspannten Sound. An eurem Montagnachmittag. The Message is Love hier bei Hamburg 2.

0: mitgepfiffen hier bei Roxette. Joyride, Hamburg 2, richtig viele 80er und gleich wird mitgedümt, diem, diem, diem, diem, diem, diem. Es geht im Beverly Hills Cup. Es sind die Cindys, die es ausmachen. Harold Faltermeyer mit seiner Filmmusik. Axel F. gibt's gleich.
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0: Manchmal, ne? An so einem Montagnachmittag ist man am Verzweifeln mit seinen Kollegen.
1: Diesmal werden sie mich zum Bullen des Monats wählen und du wirst dabei sein, verstehst du? Du bist dabei!
2: Ja.
1: Kannst du mir folgen?
2: Nein.
1: Gut.
0: Kannst du mir folgen? Nein. Manchmal ist es einfach so, wenn heute so ein Montag ist von euch, dann genießt ihr jetzt einfach den Soundtrack zu Beverly Hills Cop. Harold Faltermeier, Axel F., einmal runterkommen bei Hamburg 2.

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2: Schönen guten Tag. Tankrabatt wirkt. IFO-Institut sieht trotzdem Probleme. Neuer St. Pauli-Trainer vorgestellt. Viele Wolken, trocken bis 23 Grad. Der Tankrabatt entlastet Autofahrer zwar spürbar, trotzdem bleiben nach Berechnungen des IFO-Instituts rund 1,6 Milliarden Euro der eingesetzten Steuermittel bei den Mineralölkonzernen hängen. Die Wirtschaftsforscher sehen die Maßnahme deshalb kritisch. Zoe Tasovali.
3: An der Zapfsäule kommt zwar ein Großteil des Rabatts an, nach Einschätzung des IFO-Instituts profitieren davon aber vor allem Vielfahrer und Menschen mit größeren Autos. Wer nur selten tankt oder mit wenig Geld auskommen muss, habe deutlich weniger von dieser Entlastung. Die Forscher aus München sagen deshalb, wenn der Rabatt Ende des Monats ausläuft, sollte Schluss sein. Statt günstigeren Sprit für alle zu finanzieren, könnte der Staat Menschen mit geringem Einkommen gezielter unterstützen.
4: Hamburg ist einfach so vielfältig. Ich komme aus einem kleinen Ort, jetzt ist es eine Riesenstadt. Also von dem her, glaube ich, gibt es schon einiges zu entdecken und darauf freue ich mich einfach.
2: Das sagt Marcel Rapp, neuer Cheftrainer beim FC St. Pauli. Bei seiner offiziellen Vorstellung heute Mittag hat er noch nicht gleich über Saisonziele gesprochen. Der 47-jährige Badener will sich erstmal einen Überblick über den Kader verschaffen, wie er sagt. Zuvor hat der FC St. Pauli-Sportchef Bornemann nochmal betont, dass sich der Verein in den Top 25 etablieren will. Rapp, ehemaliger Erfolgscoach von Holstein Kiel, glaubt, dass er jetzt beim Kiez-Club der Richtige ist.
4: Ich war jetzt in Kiel 4,5 Jahre. Ich war mit Kiel in der Bundesliga. Jetzt bin ich bei St. Pauli. Ist ein anderer Verein, ein anderes Umfeld. Aber zum Schluss ist ja mein Kerngeschäft, mit der Mannschaft zu trainieren, die Mannschaft besser zu machen, die Spieler besser zu machen. Das sehe ich als mein Kerngeschäft an. Und da habe ich auch eine absolute Überzeugung, dass ich das kann.
2: Und das ist sonst noch wichtig. Flughafenanwohner hören in dieser Woche immer wieder ungewöhnlich laute Start- und Landegeräusche. Am Airport in Fuhlsbüttel finden von heute bis einschließlich Freitag Übungen der Luftwaffe mit Tornado-Kampfflugzeugen statt. Und 4 deutsche Friedensforschungsinstitute warnen vor dem fortschreitenden Zerfall einer regelbasierten Weltordnung. Bei der Vorstellung des sogenannten Friedensgutachtens 2026 hieß es, nur 7% aller Menschen weltweit leben in freien Demokratien. Der Traumjob direkt nach dem Studium. Für viele ist das nicht mehr ganz so selbstverständlich. Das geht aus einer Umfrage der Beratungsgesellschaft EY hervor. Demnach gehen nur noch 39% der Befragten sicher davon aus, schnell eine passende Stelle zu finden. Vor 2 Jahren waren es noch 54%. Zoe Tasovali.
3: Früher lockte vor allem das Gehalt. Heute zählt für viele Studierende etwas ganz anderes. Ein möglichst sicherer Job. Flexible Arbeitszeiten und gute Arbeitsbedingungen landen erst dahinter. Die Autoren der Studie sehen darin einen klaren Stimmungswechsel. Die wirtschaftliche Unsicherheit und steigende Arbeitslosigkeit hinterlassen also ihre Spuren. Passend dazu wollen Studierende heute in Berlin gegen die geplante Nichterhöhung der BAföG-Sätze demonstrieren.
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0: Yep. Tausend und eine Nacht. Und nochmal, Anna. Und es hat Zoom gemacht. Klaus Lage hier, der Hamburg 2 Kulthit. Tausend und eine Nacht.
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0: Ja, der brauchte mal einen Perspektivwechsel, dieser Song. So würde ich das zumindest bezeichnen. Jules Shear ist ein Songwriter, der hat ganz, ganz große Songs geschrieben, aber immer aus der Männerperspektive. Und erst als dann die Frauen sich den Song genommen haben und die Perspektive gewechselt haben, da wurde es ein Hit. Ein Beispiel ist der, um den es jetzt geht. Er hat nämlich If She Knew What She Wants so ein bisschen von außen auf die Frau raufguckend gesagt, im Sinne von, ja, wenn sie wüsste, was ich wollte, was sie will, dann würde ich es ihr ja geben. Die Bengals haben das Ganze ein bisschen umgetextet, haben es sehr viel tiefgründiger gemacht und damit wurde es quasi zur Hymne für, ja, die Zerrissenheit einer Frau und das, was wir vielleicht darstellen müssen nach außen, aber innen gar nicht sind. Und das war der Hit. Platz 17 damals in den deutschen Singlecharts als höchste Platzierung. Überall nochmal eine Platz 1 zwischendurch. Die Bengals, If She Knew What She Wants. Jetzt hier bei Hamburg 2.

schönen Montag mit Hamburg 2. Sie ist Member of the British Empire. Sie hat 3 Grammy-Nominierungen, 100 Millionen Tonträger verkauft und den größten Welthit gelandet mit Total Eclipse of the Heart. Das hier ist der hier, den kennt ihr aus Footloose. Einer der Songs daraus, aus ganz ikonischen Szenen von Footloose. Happy Birthday, Bonnie Tyler. Umso wichtiger, wenn es ihr gerade gesundheitlich nicht so gut geht, dass sie ihren Geburtstag groß feiert. Die Familie ist bestimmt da. Ihr Mann ist auch die ganze Zeit an ihrem Krankenbett. Sie ist ja in Portugal noch im Krankenhaus und wir feiern heute ihren Geburtstag und ehren sie, indem wir jede Stunde einen Song von ihr spielen. Und das hier ist der aus Footloose. Der gibt so viel Power irgendwie für euren Montagnachmittag. Bonnie Tyler, Holding Up for a Hero.

0: Diese Power, die sie hat. Bei Holding Out for a Hero, Bonnie Tyler. Happy Birthday! Sie hat nämlich heute Geburtstag. Feiern wir hier natürlich bei Hamburg 2. Euer Montag mit richtig vielen 80ern und gleich für euch diese 80er. Talk Talk sind das. Such a Shame. Gibt's in voller Länge gleich nach 5.
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16: Aktuell haben wir 23 Grad. Hier und da viele Wolken. Heute Nacht geht's runter auf 14 Grad. Morgen kälter. 17 Grad.
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19: Ich bin Ines Wiese, schönen guten Tag. Der Tankrabatt entlastet Autofahrer zwar spürbar, trotzdem bleiben nach Berechnungen des IFO-Instituts rund 1,6 Milliarden Euro der eingesetzten Steuermittel bei den Mineralölkonzernen hängen. Bei seiner Vorstellung als neuer Cheftrainer beim FC St. Pauli hat Marcel Rapp noch nicht gleich über Saisonziele gesprochen. Der 47-Jährige will sich erstmal einen Überblick über den Kader verschaffen, wie er sagt. St. Pauli-Sportchef Bornemann hat nochmal betont, dass sich der Verein in den Top 25 etablieren will. Und 4 deutsche Friedensforschungsinstitute warnen vor dem fortschreitenden Zerfall einer regelbasierten Weltordnung. Bei der Vorstellung des sogenannten Friedensgutachtens 2026 hieß es, nur 7% aller Menschen weltweit leben in freien Demokratien.
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0: Hey, Verkehrs-KI, erzähl mal, was ist los auf den Straßen?
23: Auf der A25 Richtung Geesthacht. 6 Kilometer Stau zwischen Südost und Nettenburg. Auf der A7 Richtung Hamburg. 3 Kilometer Stau zwischen Nordwest und Bahrenfeld. Und auf der B5 Bergedorfer Straße. 1 Kilometer Stau zwischen Billstedt-Mitte und Billstedt.
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0: Konntet ihr euch in Frankreich gerade ein Stückchen vom King of Pop kaufen? Also zumindest Teil seiner Garderobe zum Beispiel wurde versteigert. Rekordsummen. Reden wir gleich drüber. Talk Talk, Such a Shame. Die mit dem ikonischen Anfang gibt es jetzt für euren Montag schon fast schon in den Feierabend rutschen. Ich bin Vanessa Rimkus.
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Absolute Power für euren Montagabend hier von den Pointer Sisters. I'm so excited. Hamburg 2 ist hier. Richtig viele 80er. Und wir gehen jetzt in die balladige Ecke mit dem Mann, dessen Film Michael, sein Biopic, noch in den Kinos läuft und trotzdem ab morgen schon im Streaming vorhanden ist. Kann man leihen oder kaufen bei Amazon Prime. Ich werde es mir wahrscheinlich tatsächlich da auch angucken. Und auch ein Auktionshaus in Frankreich möchte mitverdienen am King of Pop, an Michael Jackson. Die haben nämlich gerade persönliche Gegenstände von ihm versteigert. Konnte man sich vorher angucken, da die ganzen Objekte. 50 Stück waren es insgesamt, darunter auch ein Hut, signiert von Michael Jackson, ging weg für 20.000 Euro. Oder dieser eine berühmte Glitzerhandschuh, davon hatte er ja ein paar. 114.000 Euro. Hat jemand dafür bezahlt. Es ist aber nicht das Rekordstück, was von Michael Jackson je bezahlt wurde. Das ist die Lederjacke aus dem Musikvideo zu Thriller. 2011 ging sie für 1,8 Millionen US-Dollar über den Tisch. Wahnsinn. Die zieht man dann wahrscheinlich auch nie an, sondern hat sie in der Glasvitrine. Ne? Und dazu dann Michael Jacksons I Just Can't Stop Loving You. Er konnte auch Balladen, der King of Pop. Jetzt hier bei Hamburg 2.

0: von Billy Ocean, Love Really Hurts Without You. Hamburg 2 ist hier, richtig viele 80er. Und der gleich wird ein wenig balladiger. Runterkommen in eurem Feierabend, an eurem Montag mit REO Speedwagon. Keep on loving you, gibt es gleich.
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Hamburg 2, euer Montag. Und ich weiß nicht, ob er im Boden versinken wollte oder ob er das eigentlich ganz nice fand, so erkannt zu werden. Jon Bon Jovi war bei einem Basketballspiel in New York, bei den New York Knicks im Madison Square Garden. Und da gibt es ja diese Anzeigentafeln. Kann man sich auch bei TikTok angucken. Und da haben sie natürlich in der Menge entdeckt. Und als die Anzeigentafel ihn dann gezeigt hat in der Großaufnahme, lief Living on a Prayer und das Publikum hat so mitgesungen. Achtung. Ich weiß nicht, ob er im Boden versinken wollte, ob er das ganz cool fand. Er hat die Knicks jedenfalls erfolgreich angefeuert. 105-95 haben sie gewonnen. Das war fast wie beim Weitersingen, ne? 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Das hier ist jetzt erstmal super entspannt, um auch bei Jon Bon Jovi die Röte wieder aus dem Gesicht zu kriegen. Ario Speedwagon, wir können auch balladig hier bei Hamburg 2.

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2: Mit Clemens Benke, schönen guten Tag. Das sind zwei unserer Themen in dieser Sendung. Tornado-Start am Hamburger Flughafen und Trainervorstellung beim FC St. Pauli. Das Wetter, viele Wolken, trocken bis 23 Grad. Heute Vormittag sind 6 Tornados der Bundeswehr am Hamburger Flughafen gelandet. Bis Freitag sollen sie hier üben, so Oberst Jens Schumacher, Kommodore des taktischen Luftwaffengeschwaders.
3: Die größte Herausforderung, an einem fremden Flugplatz zu agieren, ist es, die logistischen Verfahren zu üben. Wie werde ich betankt? Wo kriege ich meinen Sprit her? Wo kriege ich mein Essen her für das technische Personal? Und genau diese Zusammenarbeit, die gilt es diese Woche zu beüben.
2: In den momentan unsicheren Zeiten soll das Zusammenspiel zwischen militärischen und zivilen Kräften geübt werden. Zwischen 60 und 70 Starts und Landungen sind diese Woche noch geplant.
4: Hamburg ist einfach so vielfältig. Ich komme aus einem kleinen Ort, jetzt ist es eine Riesenstadt. Also von dem her, glaube ich, gibt es schon einiges zu entdecken. Und darauf freue ich mich einfach.
2: Das sagt Marcel Rapp, neuer Cheftrainer beim FC St. Pauli. Bei seiner offiziellen Vorstellung heute Mittag hat er noch nicht gleich über die Saisonziele gesprochen. Der 47-jährige Badener will sich erst einmal einen Überblick über den Kader verschaffen, wie er sagt. Zuvor hatte St. Pauli-Sportchef Bornemann nochmal betont, dass sich der Verein in den Top 25 etablieren will. Rapp, ehemaliger Erfolgscoach von Holstein Kiel, glaubt, dass er jetzt beim Kiez-Club der Richtige ist.
4: Ich war jetzt in Kiel 4,5 Jahre, ich war mit Kiel in der Bundesliga, jetzt bin ich bei St. Pauli. Ist ein anderer Verein, ein anderes Umfeld, aber zum Schluss ist ja mein Kerngeschäft, mit der Mannschaft zu trainieren, die Mannschaft besser zu machen, die Spieler besser zu machen. Das sehe ich als mein Kerngeschäft an und da habe ich auch eine absolute Überzeugung, dass ich das kann.
2: Schnelleres Internet und weniger Bürokratie. Bund, Länder, Kommunen und die Telekommunikationsbranche haben einen gemeinsamen Ausbaupakt beschlossen. Allein im kommenden Jahr wollen die Unternehmen fast 11 Milliarden Euro in Glasfaser- und Mobilfunknetze investieren. Zoe Tasovali.
5: Damit neue Leitungen und Mobilfunkmasten schneller gebaut werden können, sollen Genehmigungen künftig deutlich einfacher und digitaler ablaufen. Außerdem wollen die Anbieter ihre Netze stärker gemeinsam nutzen. Das bedeutet mehr Wettbewerb, ohne dass überall doppelt gebaut werden muss. Ob die Ziele tatsächlich erreicht werden, soll regelmäßig überprüft werden. Dafür bekommt auch die Bundesnetzagentur zusätzliche Kontrollaufgaben. Sie soll künftig auch Hinweisen aus Kommunen nachgehen, wenn es Probleme gibt.
2: Fußball schauen heißt oft jubeln und mitfiebern. Da kann es auch mal lauter werden. Wegen der Zeitverschiebung starten viele WM-Spiele erst am späten Abend oder in der Nacht deutscher Zeit. Die Nachtruhe, die normalerweise von 22 bis 6 Uhr gilt, hat auch bei 2 Gruppenspielen der deutschen Mannschaft bereits begonnen. Julian Degler, gibt es denn da Ausnahmen?
6: Die Bundesregierung hat die Lärmschutzregeln für alle WM-Spiele gelockert und so den Weg für Public Viewing auch nach 22 Uhr freigemacht. Über die Umsetzung entscheiden aber die Behörden vor Ort. Vielerorts gelten auch Ausnahmen für Kneipen und Restaurants, aber aufgepasst, die genannte Ausnahmeregelung bezieht sich nur auf öffentliche Veranstaltungen. Wer privat bei sich zu Hause im Garten oder auf dem Balkon die Spiele schauen möchte, muss sich an die gesetzlichen Ruhezeiten halten.
2: Egal ob Kurztrip oder ausgedehnter Sommerurlaub, günstiger wird es auf jeden Fall mit Reisen Richtung Südeuropa. Nach aktuellen Zahlen des Statistischen Bundesamtes sind Hotel und der Besuch im Restaurant dort teilweise sogar um die Hälfte günstiger als bei uns. Ronny Thorau, wohin sollte man denn fahren, wenn man sparen will und wohin besser nicht?
7: Also am günstigsten übernachtet und speist man in den südeuropäischen Ländern Nordmazedonien und Bulgarien. Da liegen die Preise im Schnitt bei der Hälfte nur im Vergleich zu Deutschland. Und ein Drittel auch spart man in Portugal und immerhin auch noch rund ein Fünftel in Spanien, Malta, Zypern und Griechenland. Eher teurer in Südeuropa sind Kroatien und Italien, aber auch da spart man bei Hotels und Restaurants immer noch ein paar Prozent im Vergleich zu Deutschland. Deutlich teurer dagegen wird es in der Schweiz und in Nordeuropa, in Island und Norwegen vor allem, aber auch zum Beispiel in Dänemark.
2: Ab in die Natur, das ist das Motto unserer Thementage hier in unserem Stadtnachrichten-Podcast Hamburg aktuell. Jetzt am kommenden Wochenende geht's los, also am 13., am 14. Juni, das ist der Samstag und der Sonntag, da startet wieder der lange Tag der Stadtnatur. An diesen beiden Tagen gibt es viel Veranstaltungen, viel zu entdecken rund um die Themen Flora und Fauna. Das Motto in diesem Jahr, alles fließt. Der lange Tag der Stadtnatur, der beschäftigt sich nämlich insbesondere mit dem Leben am und im Wasser in und um Hamburg herum. Und darüber spreche ich dann ganz ausführlich mit Maxi Hecker von der Luki-Schmidt-Stiftung. Sie hat mir sehr spannend von einem Tier erzählt, was lange Zeit vom Aussterben bedroht war und jetzt ganz, ganz langsam wieder zurückkommt an Hamburgs Gewässer.
8: Er ist noch nicht weiter gewandert als halt diese doofe Elbe, große Elbe. Mhm. Also es gab mal einen, der ist unter der Elbphilharmonie lang geschwommen, aber wir wissen nicht, was aus ihm geworden ist. Das ist eigentlich nicht sein Gebiet.
2: Das sagt Maxi Hecker von der Loki-Schmidt-Stiftung. Mit ihr spreche ich ganz ausführlich über den langen Tag der Stadtnatur. Es sind eigentlich zwei Tage, Samstag und Sonntag, jetzt am kommenden Wochenende. Und das Tier, über das Maxi gerade gesprochen hat, es ist der Biber. Auch zu ihm gibt es zahlreiche Veranstaltungen am langen Tag der Stadtnatur. 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

Hamburg 2, euer Montag. Happy Birthday, Bonnie Tyler, die große Dame. Naja, Dame ist sie noch nicht ganz, aber zumindest feiert sie Geburtstag heute. Die Member of the British Empire ist noch nicht ganz die Dame, aber von Queen Elizabeth damals persönlich auf die Liste geschrieben und vorgeschlagen als Member of the British Empire für große Verdienste in der Musikgeschichte. Die Bonnie Tyler, eine der letzten, die die Queen noch nominiert hat. Hier ist sie mit ihrem Lost in France an ihrem Ehrentag. Bonnie Tyler bei Hamburg 2.

0: ist relax, ne, an eurem Feierabend. Bonnie Tylers Geburtstag bei Hamburg 2 heißt natürlich, wir spielen ihre Musik. Lost in France war das gerade. Richtig viele 80er haben wir ja eh immer. An eurem Montagabend gleich einen ganz simplen. Gleich für euch diese 80er. Simpel, aber total schön. F.R. David. Words gibt es gleich nach 6.
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21: Jetzt haben wir 23 Grad, hier und da viele Wolken. Heute Nacht geht's runter auf 14 Grad. Morgen unbeständig mit Gewittern. Am Dienstag 18 Grad.
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24: Mit Clemens Benke, guten Tag. Nach einem mutmaßlichen Sabotageakt beim Ironman gestern auf der Radstrecke sucht die Polizei jetzt Zeugen. Im Stadtteil Kirchwerder wurden auf der Fahrbahn mehrerer Straßen Metallspäne entdeckt. Schnelleres Internet, mehr Mobilfunk und weniger Bürokratie. Bund, Länder, Kommunen und die Telekommunikationsbranche haben einen gemeinsamen Ausbaupakt beschlossen. Allein im kommenden Jahr wollen Unternehmen fast 11 Milliarden Euro in Glasfaser- und Mobilfunknetze investieren. Der Tankrabatt entlastet Autofahrer zwar spürbar, trotzdem bleibt nach Berechnungen des IFO-Instituts rund 1,6 Milliarden Euro der eingesetzten Steuermittel bei den Mineralölkonzernen hängen. Die Wirtschaftsforscher sehen die Maßnahme deshalb kritisch.
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0: Hey Verkehrs-KI, erzähl mal, was ist los auf den Straßen?
21: Auf der A1 Richtung Hamburg. Stau zwischen Moorfleet und Norderelbe. 1 Kilometer. Auf der A7 Richtung Flensburg zwischen Waltershof und Othmarschen. 1 Kilometer Stau. Und in der Gegenrichtung zwischen Nordwest und Bahrenfeld ebenfalls 1 Kilometer Stau.
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0: Und habt ihr jetzt auch am ersten Wochenende gesehen, He-Man, die neue Realverfilmung, hat uns ja alle begleitet, ne? Der He-Man in unserer Jugend. Warum ihr genau auf die Musik achten solltet, das erfahrt ihr gleich. F.R. David, Words. Ganz entspannt und super simpel mit seinen Synthies. Jetzt für euren Montag. Ich bin Vanessa Rimkus.
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0: Hamburg 2. Schönen Montagabend. Ich weiß, dass einige das immer noch zum Einschlafen hören.
1: He-Man und Masters of the Universe. Ja. Bei der Macht von Grayskull.
0: Genau.
1: Ich habe die Kraft.
0: Ich hatte auch die Kassetten damals und habe das gehört und habe dann tatsächlich mit den Figuren gespielt. Es gibt ja die nächste Realverfilmung. 1987 gab es schon eine. Jetzt ist He-Man wieder in den Kinos. Habt ihr das schon gesehen am Wochenende, den He-Man-Film?
2: Dieses Schwert wird mir den Weg nach Hause weisen.
3: Sir, nicht anfassen.
2: Keine Sorge, das Schwert gehört mir.
0: Jetzt sollen ein bisschen flache Witze drin sein, aber das macht nichts. Vor allen Dingen solltet ihr nämlich auf den Soundtrack achten. Da war Brian May mit seiner roten Gitarre, der von Queen dran beteiligt. Wow. Ich gucke mir auf jeden Fall noch an. Vielleicht treffen wir euch da ja im Kino. Richtig viele 80er, die kriegt ihr jetzt hier an eurem Montagabend. Matthew Wilder, Break My Stride.

0: die Mariah Carey, Without You, hier bei Hamburg 2. Richtig viele 80er gibt es gleich von einem Geburtstagskind, der, den ihr lange nicht gehört habt, kommt von Simply Red. Denn Mick Hucknall hat Geburtstag. Money's too tight to mention gibt es gleich.
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2. Richtig viele Geburtstagskinder haben wir heute an eurem Montag hier. Happy Birthday allen, die auch Geburtstag haben. Bonnie Tyler hat heute Geburtstag und er auch. Mick Hucknall, der Mann von Simply Red. Die waren ja gerade auf Tour, ne? Habt ihr sie live genossen beim Hamburg 2 Konzert im Oktober? Version auch nicht schlecht. Das ist der, den ihr lange nicht gehört habt in eurem Feierabend. Machen wir immer so kurz vor 7:30. Money's too tight to mention am Geburtstag von Mick Hucknall, Simply Red bei Hamburg 2.

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2: Schönen guten Tag. Staatsschutz ermittelt nach mutmaßlicher Ironman-Sabotage. Milliardenpakt für schnelleres Internet beschlossen. Bewölkt, trocken bis 23 Grad. Nach dem mutmaßlichen Sabotageakt bei der Ironman-IM gestern hier in Hamburg ermittelt jetzt der Staatsschutz, unter anderem wegen des Verdachts der versuchten gefährlichen Körperverletzung. Die Polizei sucht Zeugen. Hanna Agard.
3: Im Stadtteil Kirchwerder wurden auf der Fahrbahn mehrerer Straßen Metallspäne entdeckt. Außerdem wurden entlang des gesamten Kirchenherwegs die Halteverbotsschilder und Ankündigungsplakate für das Event gestohlen. Mindestens ein 29-jähriger Teilnehmer stürzte mit seinem Rennrad in diesem Abschnitt und musste mit einem Knochenbruch ins Krankenhaus gebracht werden. Ob die Metallspäne die Ursache für den Sturz waren, wird noch ermittelt.
2: Schnelleres Internet, mehr Mobilfunk und weniger Bürokratie. Bund, Länder, Kommunen und die Telekommunikationsbranche haben einen gemeinsamen Ausbaupakt beschlossen. Soita Sowali.
4: Damit neue Leitungen und Mobilfunkmasten schneller gebaut werden können, sollen Genehmigungen künftig deutlich einfacher und digitaler ablaufen. Außerdem wollen die Anbieter ihre Netze stärker gemeinsam nutzen. Das bedeutet mehr Wettbewerb, ohne dass überall doppelt gebaut werden muss. Ob die Ziele tatsächlich erreicht werden, soll regelmäßig überprüft werden.
2: 4 deutsche Friedensforschungsinstitute warnen vor dem fortschreitenden Zerfall einer sogenannten regelbasierten Weltordnung. Bei der Vorstellung des sogenannten Friedensgutachtens 2026 hieß es, nur 7% aller Menschen weltweit lebten in freien Demokratien. Ursula Winkler.
5: Die Vereinten Nationen stecken demnach in einer tiefen Krise. Wichtige Entscheidungen werden dort von Rivalitäten zwischen Großmächten blockiert. Militärische Gewalt habe sich als reguläres Mittel internationaler Politik etabliert. Regierungen würden wie Kriegsherren vorgehen. Als Beispiele wurden im Gutachten Interventionen der USA, Russlands oder Israels genannt.
2: Der Traumjob direkt nach dem Studium. Für viele ist das nicht mehr ganz so selbstverständlich. Das geht aus einer Umfrage der Beratungsgesellschaft EY hervor. Demnach gehen nur noch 39% der Befragten sicher davon aus, schnell eine passende Stelle zu finden. Vor 2 Jahren waren es noch 54%. Soita Sowali.
4: Früher lockte vor allem das Gehalt. Heute zählt für viele Studierende etwas ganz anderes. Ein möglichst sicherer Job. Flexible Arbeitszeiten und gute Arbeitsbedingungen landen erst dahinter. Die Autoren der Studie sehen darin einen klaren Stimmungswechsel. Die wirtschaftliche Unsicherheit und steigende Arbeitslosigkeit hinterlassen also ihre Spuren. Passend dazu wollen Studierende heute in Berlin gegen die geplante Nichterhöhung der BAföG-Sätze demonstrieren.
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0: Temptation bei Hamburg 2. 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
0: Das könnten wir auch mal mit Heaven 17 spielen. Aber jetzt habe ich es ja schon verraten, denn das ist ganz einfach. Der nächste 80er wird 2 Sekunden gespielt, stoppt. Ihr sagt, welcher es ist. Also ich brauche nur den Songtitel und dann kassiert ihr 50 Euro. Das ist Intro-Raten hier. Nächste Runde spielen wir morgen, 7:20 und vielleicht ja auch schon mit euch. Wenn ihr euch jetzt registriert bei uns im Web oder in der Hamburg 2 App, gibt es da eine große Chance. Und es gibt auch die zweite Chance von Arne bei uns. Martin zum Beispiel, der hat schon mal mitgespielt und meinte dann ganz, hat verloren tatsächlich mal und meinte ganz ironisch.
2: Ja, no, Katastrophe.
3: Dann gucken wir mal, ob du jetzt richtig trainiert hast. Kann man ja auf hamburg2.de oder in unserer App, da kann man auch schön ins Trainingslager gehen fürs Intro-Raten. Hast du gemacht, ne? Ja, naja, ach komm, ich frag nicht weiter nach. Hier sind deine 2 Sekunden. Das ist einfach, das weiß jeder.
2: Jawohl.
3: Martin, na?
2: Under Pressure.
3: Natürlich!
2: Yeah.
3: Super geil. Großartig, viel Spaß mit 50 Euro obendrauf und noch den ganzen kultigen 80er. Hier sind David Bowie und Queen, Under Pressure. Nur für dich, lieber Martin, viel Spaß mit 50 Euro.
2: Vielen Dank.

Birthday, Bonnie Tyler. Wir feiern heute ihren Geburtstag mit ihren großen Hits. Ganz viele hat sie ja. Holding Out for a Hero, Total Eclipse of the Heart. Aber wusstet ihr auch, dass sie Creedence Clearwater Revival gecovert hat? Um den geht's von CCR. Bonnie Tyler wollte nämlich ihr Image wechseln damals, wollte mit dem großen Songschreiber Jim Steinman zusammenarbeiten. Der hat auch für Meatloaf ganz viel geschrieben und hat sich mit ihm getroffen, mit Jim Steinman in seinem Apartment in New York. Und da hat Jim Steinman gemeint, wenn du mit mir zusammenarbeiten willst, dann müssen dir bestimmte Songs gefallen. Und einer davon, den er vorgespielt hat, den er rausgesucht hat für Bonnie Tyler, das war Have You Ever Seen the Rain von Creedence Clearwater Revival. Und ja, Bonnie Tyler hat der Song gefallen und sie hat ihre Version rausgebracht. Ganz viel Klavier. Bonnie Tyler, Have You Ever Seen the Rain bei Hamburg 2.

0: Clearwater Revival Cover, ne? Die Bonnie Tyler. Have you ever seen the rain in der Bonnie Tyler Version? An ihrem Geburtstag hier bei Hamburg 2. Happy Birthday. Richtig viele 80er an eurem Montagabend. Gleich für euch diese 80er. Das ist Samantha.
1: Touch me.
0: Gleich in voller Länge nach 7.
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22: Jetzt haben wir 22 Grad. Hier und da viele Wolken. Heute Nacht geht's runter auf 14 Grad. Morgen kälter, 17 Grad.
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24: Ich bin Dirk Zeitler. Der israelische Ministerpräsident Netanyahu hat eine Feuerpause nach der jüngsten Konfrontation mit dem Iran bestätigt. Nach israelischen Angriffen im Iran habe Teheran das Feuer eingestellt, sagte Netanyahu in einer Videobotschaft.
25: Mehr als 20 Raketen hat der Iran in der Nacht und am Morgen wieder auf Israel abgefeuert. Teheran reagierte damit auf Angriffe Israels auf Vororte der libanesischen Hauptstadt Beirut. Diese gelten als Hochburg der mit dem Iran verbündeten Hisbollah-Miliz, die Israel zuvor mit Raketen angegriffen hat. Nun haben die iranischen Streitkräfte ihre Angriffe für beendet erklärt. Gleichzeitig drohten sie in ihrer Mitteilung mit noch härteren Schlägen, sollte Israel weiterhin Ziele im Libanon angreifen. Aus Tel Aviv, Sarah Lemmen.
24: Nach jahrelangen Vorbereitungen ist das milliardenschwere Rüstungsprojekt eines deutsch-französischen Kampfjets gescheitert. Bundeskanzler Merz und der französische Präsident Macron seien zu der gemeinsamen Einschätzung gekommen, dass die Unternehmen Dassault und Airbus beim Bau eines gemeinsamen Kampfflugzeugs nicht zusammenfinden, heißt es aus deutschen Regierungskreisen. Merz habe Macron daher nahegelegt, den Bau eines gemeinsamen Kampfflugzeuges nicht weiter zu verfolgen. Der Tankrabatt entlastet Autofahrer zwar spürbar, nach Berechnungen des IFO-Instituts bleibt aber ein Teil der rund 1,6 Milliarden Euro an Steuermitteln bei den Mineralölkonzernen hängen. Die Wirtschaftsforscher sehen die Maßnahme deshalb kritisch.
0: An der Zapfsäule kommt zwar ein Großteil des Rabatts an, nach Einschätzung des IFO-Instituts profitieren davon aber vor allem Vielfahrer und Menschen mit größeren Autos. Wer nur selten tankt oder mit wenig Geld auskommen muss, habe deutlich weniger von dieser Entlastung. Die Forscher aus München sagen deshalb, wenn der Rabatt Ende des Monats ausläuft, sollte Schluss sein. Statt günstigeren Sprit für alle zu finanzieren, könnte der Staat Menschen mit geringem Einkommen gezielter unterstützen. Zoe Tassovali, Nachrichtenredaktion.
24: Zum Sport. Der Auftakt in die Riesen-WM könnte gleich zum Härtetest auch für die Fußballfans werden. Abgesehen von möglichen Streiks und Demonstrationen macht das Wetter in Mexiko-Stadt seit Tagen Sorgen. Der mexikanische Wetterdienst warnt für Donnerstag vor starken Niederschlägen und Gewittern in der Millionenmetropole. Es ist der Tag des Eröffnungsspiels zwischen Mitgastgeber Mexiko und dem ehemaligen WM-Gastgeber Südafrika.
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15: Hey, Verkehrs-KI. Was ist los auf den Straßen?
1: Auf der A7 Richtung Flensburg blockiert ein Pannenfahrzeug zwischen Schnelsen Nord und Quickborn.
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2: Einen wunderschönen Montagabend euch. Hier ist Janis Görsch. Den ersten Arbeitstag habt ihr wieder erfolgreich hinter euch gebracht. Also ab in den entspannten Feierabend. Zusammen mit einer Frau, die von allen damals nur als das Mädchen von Seite 3 gesehen wurde. Ja, dann ist sie mit ihrer Musik aber richtig durchgestartet. Ihre erste Single direkt 5-mal in die Top 10. Das war Samantha Fox mit Touch Me, I Want Your Body.
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Schöner City Sound, made in Germany, The Great Commandment. Camouflage, einen schönen Montagabend euch. Hier ist Hamburg 2. Auf seinem legendären Album Imagine, da hat John Lennon damals diesen Song hier veröffentlicht. Ganz schön soft, das war Jealous Guy. Ja, dann hat die britische Band Roxy Music 1980 den Song nochmal extra für ihre Deutschland-Tour aufgenommen und direkt später als Single veröffentlicht. Ab auf die Nummer 1 ging es in den UK-Single-Charts mit Roxy Music und den neu aufgenommenen Jealous Guy. Jetzt für euch bei Hamburg 2. Richtig viele 80er.

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1: Hamburg 2 hier, richtig viele 80er für euren Montagabend. Ja, diesen Freitag ist es schon soweit. Ein neuer Song kommt in die Hamburg 2 Hall of Fame.

0: Bis dahin müsst ihr aber noch weiterhin schön abstimmen.
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0: 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Es geht um Billy Idol. 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Mit dem wollte Billy den Punkrock wieder so richtig sexy machen. Da ist er so von diesem klassischen Punk-Sound abgewichen und hat aus dem einen groovigen Song gemacht. Hier ist Flash for Fantasy bei Hamburg 2. 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

0: Das ist Cyndi Lauper an eurem Montagabend. Immer leiser, time after time. Moinsen, hier ist Hamburg 2. Gleich für euch dieser 80er. Was schön entspanntes und zurückgelehntes von UB40. Red Red Wine, gleich um kurz nach 8.
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11: Aktuell haben wir 21 Grad. Hier und da viele Wolken. Heute Nacht geht's runter auf 14 Grad. Morgen kühler, 17 Grad.
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14: Ich bin Dirk Zeitler. Nach dem Brand in einem Umspannwerk in Reutlingen haben Staatsschutz und Antiterrorzentrum beim Landeskriminalamt in Stuttgart die Ermittlungen übernommen. Das teilte Baden-Württembergs Innenminister Hagel in Reutlingen mit. Nach LKA-Angaben gibt es Anzeichen, dass ein Brandbeschleuniger benutzt wurde. Am Brandort seien Spuren gesichert worden. Diese müssten nun ausgewertet werden. Die Vorgehensweise deute auf linksextremistische Täter hin, heißt es aus Sicherheitskreisen. Der israelische Ministerpräsident Netanyahu hat eine Feuerpause nach der jüngsten Konfrontation mit dem Iran bestätigt. Nach israelischen Angriffen im Iran habe Teheran das Feuer eingestellt, sagte Netanyahu in einer Videobotschaft.
15: Mehr als 20 Raketen hat der Iran in der Nacht und am Morgen wieder auf Israel abgefeuert. Teheran reagierte damit auf Angriffe Israels auf Vororte der libanesischen Hauptstadt Beirut. Diese gelten als Hochburg der mit dem Iran verbündeten Hisbollah-Miliz, die Israel zuvor mit Raketen angegriffen hatte. Nun haben die iranischen Streitkräfte ihre Angriffe für beendet erklärt. Gleichzeitig drohten sie in ihrer Mitteilung mit noch härteren Schlägen, sollte Israel weiterhin Ziele im Libanon angreifen. Aus Tel Aviv, Sarah Lemmel.
14: Der Tankrabatt entlastet Autofahrer zwar spürbar. Nach Berechnungen des IFO-Instituts bleibt aber ein Teil der rund 1,6 Milliarden Euro an Steuermitteln bei den Mineralölkonzernen hängen. Die Wirtschaftsforscher sehen die Maßnahme deshalb kritisch.
16: An der Zapfsäule kommt zwar ein Großteil des Rabatts an, nach Einschätzung des IFO-Instituts profitieren davon aber vor allem Vielfahrer und Menschen mit größeren Autos. Wer nur selten tankt oder mit wenig Geld auskommen muss, habe deutlich weniger von dieser Entlastung. Die Forscher aus München sagen deshalb, wenn der Rabatt Ende des Monats ausläuft, sollte Schluss sein. Statt günstigeren Sprit für alle zu finanzieren, könnte der Staat Menschen mit geringem Einkommen gezielter unterstützen. Zoe Tassovali, Nachrichtenredaktion.
14: Zum Sport. Der Auftakt in die Riesen-WM könnte gleich zum Härtetest auch für die Fußballfans werden. Abgesehen von möglichen Streiks und Demonstrationen macht das Wetter in Mexiko-Stadt seit Tagen Sorgen. Der mexikanische Wetterdienst warnt für Donnerstag vor starken Niederschlägen und Gewittern in der Millionenmetropole. Es ist der Tag des Eröffnungsspiels zwischen Mitgastgeber Mexiko und dem ehemaligen WM-Gastgeber Südafrika.
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17: Hey, Verkehrs-KI. Was ist los auf den Straßen?
18: Auf der A7 Richtung Flensburg steht ein Fahrzeug mit Panne zwischen Othmarschen und Bahrenfeld. Auf der A7 Richtung Flensburg blockiert ein defektes Auto zwischen Schnelsen Nord und Quickborn.
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0: Moinsen, schönen Montagabend euch, hier ist Jannis Görsch. Stellt euch mal vor, ihr seid im Stadion, um ein Spiel zu schauen und auf einmal seht ihr euch alleine oben auf dem Videowürfel und alle jubeln euch zu. Bei welchem Hamburg 2 Künstler das kürzlich passiert ist, hört ihr gleich. Jetzt für euren entspannten Feierabend, UB40, Red Red Wine.
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sitzen kann. Weiß ich auch nicht mehr. Flashdance, what a feeling. Irene Cara hier bei Hamburg 2. Habt ihr das mitbekommen, dass kürzlich in einem Stadion Bon Jovi saß bei einem Spiel von den New York Knicks im Madison Square Garden? Da war er ein ganz besonderer Gast und auf einmal erscheint er oben auf der Anzeigetafel. Passend dazu wird sein Song Living on a Prayer gespielt und alle anderen rasten komplett aus und jubeln ihm zu. Das hat sich so angehört. Alle schreien mit. Unfassbar, was da abgeht. Aber scheinbar hat seine Anwesenheit noch Glück gebracht, denn die Knicks haben genau dieses Spiel gewonnen. Also wer weiß, Bon Jovi ist scheinbar ein richtig guter Glücksbringer. Falls ihr auch nochmal sehen wollt, wie sein Gesicht war, als er oben angezeigt wurde, könnt ihr ganz leicht auf der Hamburg 2 App sehen. Hier ist für euch Gianna Nannini, Imaski. Schönen Montagabend euch bei Hamburg 2.

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Hamburg 2 hier, richtig viele 80er für euren Montagabend. Sag mal, wer von euch erinnert sich noch an die Pasadenas? Ja, die sind Ende der 80er von einer reinen Tanzgruppe zu einer Band geworden. Und die wollten so ein bisschen diesen Oldschool-Rock'n'Roll-Sound in ihre Musik bringen. Das haben sie auch geschafft. Das hier ist ihr erfolgreichster Hit gewesen. Das sind die Pasadenas mit Riding on a Train. Gibt es jetzt für euch an eurem Montagabend bei Hamburg 2. Richtig viele 80er.

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0: durch euren Feierabend. I am what I am. Schönen Montagabend euch. Hier ist Hamburg 2. Gleich vor euch dieser 80er. Es geht Richtung Tanzfläche zusammen mit Paula Abdul. Straight up. Gleich um kurz nach 9.
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4: Und jetzt das Wetter.
5: Jetzt haben wir 20 Grad. Hier und da viele Wolken. Heute Nacht geht's runter auf 14 Grad. Morgen zeitweise Regen. Morgen 17 Grad.
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7: Ich bin Doc Zeitler. Nach dem Brand in einem Umspannwerk in Reutlingen haben Staatsschutz und Antiterrorzentrum beim Landeskriminalamt in Stuttgart die Ermittlungen übernommen. Das teilte Baden-Württembergs Innenminister Hagel in Reutlingen mit. Nach LKA-Angaben gibt es Anzeichen, dass ein Brandbeschleuniger benutzt wurde. Am Brandort gesicherte Spuren müssten nun ausgewertet werden. Die Vorgehensweise deute auf linksextremistische Täter hin, heißt es aus Sicherheitskreisen. Kameras und Bodycams. Die Deutsche Bahn setzt auf neue Technik und Ausrüstung, um das Sicherheitsgefühl ihrer Beschäftigten und der Fahrgäste zu stärken. Denn immer wieder kommt es etwa zu Konflikten bei der Ticketkontrolle. Für bundesweites Entsetzen sorgte Anfang Februar ein tödlicher Angriff auf einen Zugbegleiter.
8: Die Bahn will kräftig aufrüsten für mehr Sicherheit. So laufen an Bahnhöfen und auch in Zügen tausende Kameras. Die Bilder sollen künftig in Echtzeit ausgewertet werden. Eine künstliche Intelligenz schlägt dann bei Konflikten Alarm. Außerdem wird in einigen Zügen eine Doppelbesetzung getestet. Die Zugbegleiter sind dann entweder zu zweit an Bord oder werden von Security-Leuten begleitet. Ab Juli sollen bei der Schutzausrüstung auch stichfeste Westen getestet werden. Ursula Winkler, Nachrichtenredaktion.
7: Schnelleres Internet, mehr Mobilfunk und weniger Bürokratie. Bund, Länder, Kommunen und die Telekommunikationsbranche haben einen gemeinsamen Ausbaupakt beschlossen. Allein im kommenden Jahr wollen die Unternehmen fast 11 Milliarden Euro in Glasfaser- und Mobilfunknetze investieren.
9: Damit neue Leitungen und Mobilfunkmasten schneller gebaut werden können, sollen Genehmigungen künftig deutlich einfacher und digitaler ablaufen. Außerdem wollen die Anbieter ihre Netze stärker gemeinsam nutzen. Das bedeutet mehr Wettbewerb, ohne dass überall doppelt gebaut werden muss. Ob die Ziele tatsächlich erreicht werden, soll regelmäßig überprüft werden. Zoe Tassovali, Nachrichtenredaktion.
7: Die Fußballnationalmannschaft ist in Winston-Salem gelandet. Nach einem rund zweistündigen Flug aus Chicago kam das DFB-Team zur Mittagszeit auf dem Airport an. Auf dem Rollfeld wurde die Maschine mit Fontänen der Flughafenfeuerwehr begrüßt. In der Stadt in North Carolina beziehen Bundestrainer Julian Nagelsmann und sein WM-Aufgebot ihr Turnierhotel. Am frühen Abend, Ortszeit, findet eine öffentliche Trainingseinheit statt.
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10: Hey, Verkehrs-KI, was ist los auf den Straßen?
11: Auf der A7 Richtung Hamburg, Pannenfahrzeug zwischen Seevetal, Fleestedt und Marmstorf. Auf der A7 Richtung Flensburg steht ein defektes Auto zwischen Schnelsen Nord und Quickborn und Verkehrsbehinderung in diesem Bereich.
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0: Mit Janis Gör. Schönen Montagabend euch. Ihr wisst, was eine neue Woche bei Hamburg 2 bedeutet. Ja, eine neue Folge von Ollis 80er Charts, unsere eigene Chartsendung. Es geht in ein Jahr, wo, wenn ihr das Radio damals angemacht habt, Falco und Hubert K. und Stevie Wonder da liefen und eine ganz besondere Internetgeste populär geworden ist. Ja, mehr gleich von Olli selbst. Für euch geht's jetzt alle Richtung Dancefloor mit Paula Abdul. Hier ist Straight Up.
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0: Tears for Fears, schreit's raus. Schaut an eurem Montagabend hier bei Hamburg 2.
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0: Jawohl, das ist unsere eigene Hamburg 2 Chartshow. Jede Woche geht's mit Olli in ein ganz bestimmtes Jahr der 80er. Und diese Woche geht's mit Olli in das Jahr, als ein amerikanischer Student vorschlägt, für Scherze in E-Mails diese Zeichenfolge zu benutzen. Doppelpunkt minus Klammer zu.
2: Ja, genau, das war 1982 und der Student erfand damit das Smiley-Symbol. Ah. Aus der zukunftsweisenden Zeit bringe ich euch diese Woche die Original-Musikcharts.
0: Ja, Olli, dann sag doch mal, was ist denn damals in den Charts alles so los gewesen? Wen hat man gehört?
2: Paul McCartney und Stevie Wonder und Trio, außerdem Roxy Music, Falco, Alice und Hubert K. Großartige 80er-Charts mal wieder. Diese Woche bringe ich euch die kompletten Original-Top 25 der Singlecharts aus genau dieser Woche im Juni 82, als wäre es gestern gewesen.
0: Ja, doch mal unbedingt einschalten bei Ollis 80er Charts. Hört ihr jederzeit über die Hamburg 2 App oder über unsere Website. Hier sind für euch die Fine Young Cannibals. She drives me crazy. Einen schönen Montagabend euch. Hier ist Hamburg 2.

Hamburg 2 hier, richtig viele 80er für euren Montagabend. Vielleicht hat hier jemand von euch das erfolgreichste Huey Lewis in the News Album im Plattenregal gehabt. Oder vielleicht ist es da immer noch. Sports, das hat 7-fach Platin bekommen, ist fast überall gechartet. Und drauf waren Songs wie dieser hier. Ihren Rocksound haben sie in alle Städte gebracht, bis sie sich sicher waren. Ja, das Herz des Rock'n'Rolls, das schlägt noch. Hier sind sie, Huey Lewis in the News mit The Heart of Rock'n'Roll bei Hamburg 2. 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

0: Out von Paul Young. Mit ganz viel Herzschmerz. Come back and stay. Schönen Montagabend euch. Hier ist Hamburg 2. Gleich für euch diese 80er. Ein fantastischer Song von Lee Mal. Mit The Never Ending Story geht's in die neue Stunde. Damit verabschiede ich mich für heute. Einen schönen Abend wünsche ich euch. Ich bin Janis Görsch. Wir hören uns morgen wieder.
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4: Jetzt haben wir 20 Grad. Hier und da viele Wolken. Heute Nacht geht's runter auf 14 Grad. Morgen bleibt es unbeständig mit Regen. Am Dienstag 17 Grad.
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6: Ich bin Thomas Popp. Nach dem Brand in einem Umspannwerk in Reutlingen vergangene Nacht haben Staatsschutz und Antiterrorzentrum beim Landeskriminalamt in Stuttgart die Ermittlungen übernommen. Das teilte Innenminister Hagel in Reutlingen mit. Es geht demnach um den Verdacht der vorsätzlichen Brandlegung und der Störung öffentlicher Betriebe.
7: Selbst viele Stunden nach dem Feuer waren noch Haushalte in Reutlingen ohne Strom. Für die Nacht soll es zur Sicherheit einen Notfalltreffpunkt geben. Dort können die Menschen etwa Handys aufladen oder Babynahrung erwerben. Der Netzbetreiber spricht von insgesamt 3 entdeckten Brandstellen und einem beschädigten Zaun. Ermittler fanden Spuren eines möglichen Brandbeschleunigers. Sicherheitskreisen zufolge deutet das Vorgehen auf Linksextremisten hin. Landesinnenminister Hagel sagte aber, man ermittle in alle Richtungen. Ursula Winkler, Nachrichtenredaktion.
6: Die Mineralölkonzerne geben den von der Bundesregierung eingeführten Tankrabatt nach Berechnung des IFO-Instituts zum großen Teil an die Autofahrer weiter. Ein Teil der vom Bund eingesetzten rund 1,6 Milliarden Euro Steuermittel verbleibt aber bei den Konzernen, wie das Institut in München mitteilte. Der Tankrabatt soll noch bis Ende Juni gelten. Die Koalition hatte die Spritsteuer um knapp 17 Cent pro Liter gesenkt. Obwohl die Arbeitslosigkeit in Deutschland seit Jahren größer wird, waren im ersten Quartal bundesweit mehr als 1 Million Arbeitsplätze unbesetzt. Das geht aus der jüngsten Stellenerhebung des Instituts für Arbeitsmarkt- und Berufsforschung in Nürnberg hervor.
8: Bundesweit waren im ersten Quartal mehr als 1,1 Millionen Arbeitsplätze unbesetzt. Das sind zwar etwas weniger als Ende vergangenen Jahres, die Zahl bleibt aber hoch. Gleichzeitig kommen aktuell auf jede offene Stelle 264 Arbeitslose. Das Problem, häufig passen die Anforderungen der Unternehmen nicht zu den Qualifikationen der Arbeitssuchenden. Besonders deutlich wird das bei Jobs ohne Ausbildungsabschluss. Aus München Fabian Schaffer.
6: Nach jahrelangen Vorbereitungen ist das milliardenschwere Rüstungsprojekt eines deutsch-französischen Kampfjets gescheitert. Bundeskanzler Merz und der französische Präsident Macron seien zu der Einschätzung gekommen, dass die Unternehmen Dassault und Airbus beim Bau eines gemeinsamen Kampfflugzeugs nicht zusammenfinden, hieß es aus deutschen Regierungskreisen. Merz habe Macron daher nahegelegt, den Bau des Jets nicht weiter zu verfolgen.
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9: Hey, Verkehrs-KI. Was ist los auf den Straßen?
5: Keine Meldungen.
10: Gute Fahrt, Leute.
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3: Jetzt haben wir 19 Grad. Hier und da viele Wolken. Heute Nacht geht's runter auf 14 Grad. Morgen unbeständig mit Regen und einzelnen Gewittern. Morgen 18 Grad.
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5: Ich bin Thomas Bott. Kameras, Bodycams und Schutzhelme. Die Deutsche Bahn setzt auf neue Technik und Ausrüstung, um das Sicherheitsgefühl ihrer Beschäftigten und der Fahrgäste zu stärken. Denn immer wieder kommt es etwa zu Konflikten bei der Ticketkontrolle. Für bundesweites Entsetzen sorgte Anfang Februar ein tödlicher Angriff auf einen Zugbegleiter in der Westpfalz.
6: Die Bahn will kräftig aufrüsten für mehr Sicherheit. So laufen an Bahnhöfen und auch in Zügen tausende Kameras. Die Bilder sollen künftig in Echtzeit ausgewertet werden. Eine künstliche Intelligenz schlägt dann bei Konflikten Alarm. Außerdem wird in einigen Zügen eine Doppelbesetzung getestet. Die Zugbegleiter sind dann entweder zu zweit an Bord oder werden von Security-Leuten begleitet. Ab Juli sollen bei der Schutzausrüstung auch stichfeste Westen getestet werden. Freiwillig können die Mitarbeiter mit Kundenkontakt auch Bodycams tragen. Sie sollen sogar zum Standard werden. Ursula Winkler, Nachrichtenredaktion.
5: Nach dem Brand in einem Umspannwerk in Reutlingen vergangene Nacht haben Staatsschutz und Antiterrorzentrum beim Landeskriminalamt in Stuttgart die Ermittlungen übernommen. Das teilte Innenminister Hagel mit. Es geht demnach um den Verdacht der vorsätzlichen Brandlegung und der Störung öffentlicher Betriebe. Bundesinnenminister Dobrindt geht von einem Anschlag aus. Es werde in alle Richtungen ermittelt, sagt er. Der Brand hatte zu einem großflächigen Stromausfall geführt. Die Mineralölkonzerne geben den von der Bundesregierung eingeführten Tankrabatt nach Berechnung des IFO-Instituts zum großen Teil an die Autofahrer weiter. Ein Teil der vom Bund eingesetzten rund 1,6 Milliarden Euro Steuermittel verbleibt aber bei den Konzernen. Der Tankrabatt soll noch bis Ende Juni gelten. Die Koalition hatte die Spritsteuer um knapp 17 Cent pro Liter gesenkt. Die deutsche Fußballnationalmannschaft ist in ihr WM-Quartier in Winston-Salem eingezogen. Nach dem Flug von Chicago landete die Mannschaft in North Carolina.
7: Das deutsche WM-Hotel Graylin Estate erinnert so ein bisschen an eine mittelalterliche Burg, in dem sich allerdings eine Luxusherberge befindet. Idyllisch und ruhig zwischen grünen Hügeln gelegen. Und nur wenige Minuten entfernt vom Trainingsgelände der Wake Forest Universität. Dort auf dem riesigen Areal mit drei Plätzen und einer Turnhalle hat sich der Bundestrainer schon bei der ersten Besichtigung vergangenes Jahr richtig wohlgefühlt. Und in dieser Umgebung will er Wirtz, Musiala und Co. jetzt den passenden WM-Feinschliff verpassen. Thomas Thonfeld, Sportredaktion.
5: Am Sonntag startet das DFB-Team dann gegen Curaçao ins Turnier.
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8: Hey, Verkehrs-KI, was ist los auf den Straßen?
4: Keine Meldungen. Gute Fahrt, Leute. 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

0: Gerade 18 Grad. Hier und da viele Wolken. Heute Nacht geht's runter auf 13 Grad. Morgen unbeständig mit Regen. Am Dienstag 18 Grad.
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2: Ich bin Thomas Bort. Nach dem Brand in einem Umspannwerk in Reutlingen vergangene Nacht haben Staatsschutz und Antiterrorzentrum beim Landeskriminalamt in Stuttgart die Ermittlungen übernommen. Das teilte Innenminister Hagel mit. Es geht demnach um den Verdacht der vorsätzlichen Brandlegung und der Störung öffentlicher Betriebe. Bundesinnenminister Dobrindt geht von einem Anschlag aus, das sagte er im ZDF.
3: Wir gehen davon aus, dass es sich hier aller Wahrscheinlichkeit nach um einen Brandanschlag handelt. Notwendige Spuren wurden ermittelt. Jetzt geht es darum, dass man in alle Richtungen weiter ermittelt, um die Grundlage dieses Brandanschlags und die Täter entsprechend auch zu ermitteln.
2: Innenminister Dobrindt. Der Brand hatte zu einem großflächigen Stromausfall geführt. Die Deutsche Bahn stattet ihre Kundenbetreuer an Bahnhöfen und in Zügen seit einigen Wochen mit Bodycams aus. Rund ein Drittel haben das freiwillige Angebot bislang in Anspruch genommen. Bis Jahresmitte wolle man eine Quote von 50% erreichen, heißt es bei der Bahn. Außerdem sollen alle Beschäftigten mit Kundenkontakt eine verpflichtende Schulung besucht haben. Umfragen der Gewerkschaft EVG zeigen immer wieder, dass sich viele Zugbegleiter bei ihrer Arbeit nicht sicher fühlen. Der Tankrabatt entlastet Autofahrer zwar spürbar. Nach Berechnungen des IFO-Instituts bleibt aber ein Teil der rund 1,6 Milliarden Euro an Steuermitteln bei den Mineralölkonzernen hängen. Die Wirtschaftsforscher sehen die Maßnahme deshalb kritisch.
4: An der Zapfsäule kommt zwar ein Großteil des Rabatts an. Nach Einschätzung des IFO-Instituts profitieren davon aber vor allem Vielfahrer und Menschen mit größeren Autos. Wer nur selten tankt oder mit wenig Geld auskommen muss, habe deutlich weniger von dieser Entlastung. Die Forscher aus München sagen deshalb, wenn der Rabatt Ende des Monats ausläuft, sollte Schluss sein. Statt günstigeren Sprit für alle zu finanzieren, könnte der Staat Menschen mit geringem Einkommen gezielter unterstützen. Zoe Tassovali, Redaktion.
2: Nach jahrelangen Vorbereitungen ist das milliardenschwere Rüstungsprojekt eines deutsch-französischen Kampfjets gescheitert. Bundeskanzler Merz und der französische Präsident Macron seien zu der Einschätzung gekommen, dass die Unternehmen Dassault und Airbus beim Bau eines gemeinsamen Kampfflugzeugs nicht zusammenfinden, hieß es aus deutschen Regierungskreisen. Merz habe Macron daher nahegelegt, den Bau des Jets nicht weiter zu verfolgen.
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5: Hey, Verkehrs-KI, was ist los auf den Straßen?
1: Keine Meldungen. Gute Fahrt, Leute. 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
3: Gerade 18 Grad. Hier und da viele Wolken. In der Nacht wird's nass und es geht runter auf 12 Grad. Morgen mal Sonne, mal Wolken. Morgen 18 Grad.
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5: Ich bin Thomas Popp. Nach dem Brand in einem Umspannwerk in Reutlingen vergangene Nacht haben Staatsschutz und Antiterrorzentrum beim Landeskriminalamt in Stuttgart die Ermittlungen übernommen. Das teilte Innenminister Hagel in Reutlingen mit. Es geht demnach um den Verdacht der vorsätzlichen Brandlegung und der Störung öffentlicher Betriebe.
6: Selbst viele Stunden nach dem Feuer waren noch Haushalte in Reutlingen ohne Strom. Für die Nacht soll es zur Sicherheit einen Notfalltreffpunkt geben. Dort können die Menschen etwa Handys aufladen oder Babynahrung erwerben. Der Netzbetreiber spricht von insgesamt 3 entdeckten Brandstellen und einem beschädigten Zaun. Ermittler fanden Spuren eines möglichen Brandbeschleunigers. Sicherheitskreisen zufolge deutet das Vorgehen auf Linksextremisten hin. Landesinnenminister Hagel sagte aber, man ermittle in alle Richtungen. Ursula Winkler, Nachrichtenredaktion.
5: Die Mineralölkonzerne geben den von der Bundesregierung eingeführten Tankrabatt nach Berechnung des IFO-Instituts zum großen Teil an die Autofahrer weiter. Ein Teil der vom Bund eingesetzten rund 1,6 Milliarden Euro Steuermittel verbleibt aber bei den Konzernen, wie das Institut in München mitteilte. Der Tankrabatt soll noch bis Ende Juni gelten. Die Koalition hatte die Spritsteuer um knapp 17 Cent pro Liter gesenkt. Obwohl die Arbeitslosigkeit in Deutschland seit Jahren größer wird, waren im ersten Quartal bundesweit mehr als 1 Million Arbeitsplätze unbesetzt. Das geht aus der jüngsten Stellenerhebung des Instituts für Arbeitsmarkt- und Berufsforschung in Nürnberg hervor.
7: Bundesweit waren im ersten Quartal mehr als 1,1 Millionen Arbeitsplätze unbesetzt. Das sind zwar etwas weniger als Ende vergangenen Jahres, die Zahl bleibt aber hoch. Gleichzeitig kommen aktuell auf jede offene Stelle 264 Arbeitslose. Das Problem, häufig passen die Anforderungen der Unternehmen nicht zu den Qualifikationen der Arbeitssuchenden. Besonders deutlich wird das bei Jobs ohne Ausbildungsabschluss. Aus München Fabian Schaffer.
5: Nach jahrelangen Vorbereitungen ist das milliardenschwere Rüstungsprojekt eines deutsch-französischen Kampfjets gescheitert. Bundeskanzler Merz und der französische Präsident Macron seien zu der Einschätzung gekommen, dass die Unternehmen Dassault und Airbus beim Bau eines gemeinsamen Kampfflugzeugs nicht zusammenfinden, hieß es aus deutschen Regierungskreisen. Merz habe Macron daher nahegelegt, den Bau des Jets nicht weiter zu verfolgen.
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8: Hey, Verkehrs-KI, was ist los auf den Straßen?
9: Auf der A1 Richtung Bremen. Unfall zwischen Stillhorn und Harburg.
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3: Jetzt haben wir 18 Grad, hier und da viele Wolken. In der Nacht kommt etwas Regen dazu. Heute Nacht geht's runter auf 12 Grad. Morgen freundlicher, 18 Grad.
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6: Ich bin Thomas Bott. Kameras, Bodycams und Schutzhelme. Die Deutsche Bahn setzt auf neue Technik und Ausrüstung, um das Sicherheitsgefühl ihrer Beschäftigten und der Fahrgäste zu stärken. Denn immer wieder kommt es etwa zu Konflikten bei der Ticketkontrolle. Für bundesweites Entsetzen sorgte Anfang Februar ein tödlicher Angriff auf einen Zugbegleiter in der Westpfalz.
7: Die Bahn will kräftig aufrüsten für mehr Sicherheit. So laufen an Bahnhöfen und auch in Zügen tausende Kameras. Die Bilder sollen künftig in Echtzeit ausgewertet werden. Eine künstliche Intelligenz schlägt dann bei Konflikten Alarm. Außerdem wird in einigen Zügen eine Doppelbesetzung getestet. Die Zugbegleiter sind dann entweder zu zweit an Bord oder werden von Security-Leuten begleitet. Ab Juli sollen bei der Schutzausrüstung auch stichfeste Westen getestet werden. Freiwillig können die Mitarbeiter mit Kundenkontakt auch Bodycams tragen. Sie sollen sogar zum Standard werden. Ursula Winkler, Nachrichtenredaktion.
8: Nach dem Brand in einem Umspannwerk in Reutlingen vergangene Nacht haben Staatsschutz und Antiterrorzentrum beim Landeskriminalamt in Stuttgart die Ermittlungen übernommen. Das teilte Innenminister Hagel mit. Es geht demnach um den Verdacht der vorsätzlichen Brandlegung und der Störung öffentlicher Betriebe. Bundesinnenminister Dobrindt geht von einem Anschlag aus. Es werde in alle Richtungen ermittelt, sagt er. Der Brand hatte zu einem großflächigen Stromausfall geführt. Die Mineralölkonzerne geben den von der Bundesregierung eingeführten Tankrabatt nach Berechnung des IFO-Instituts zum großen Teil an die Autofahrer weiter. Ein Teil der vom Bund eingesetzten rund 1,6 Milliarden Euro Steuermittel verbleibt aber bei den Konzernen. Der Tankrabatt soll noch bis Ende Juni gelten. Die Koalition hatte die Spritsteuer um knapp 17 Cent pro Liter gesenkt. Die deutsche Fußballnationalmannschaft ist in ihr WM-Quartier in Winston-Salem eingezogen. Nach dem Flug von Chicago landete die Mannschaft in North Carolina.
9: Das deutsche WM-Hotel Graylin Estate erinnert so ein bisschen an eine mittelalterliche Burg, in dem sich allerdings eine Luxusherberge befindet, idyllisch und ruhig zwischen grünen Hügeln gelegen und nur wenige Minuten entfernt vom Trainingsgelände der Wake Forest Universität. Dort auf dem riesigen Areal mit drei Plätzen und einer Turnhalle hat sich der Bundestrainer schon bei der ersten Besichtigung vergangenes Jahr richtig wohlgefühlt. Und in dieser Umgebung will er Wirtz, Musiala und Co. jetzt den passenden WM-Feinschliff verpassen. Thomas Thonfeld, Sportredaktion.
10: Am Sonntag startet das DFB-Team dann gegen Curaçao ins Turnier.
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11: Hey, Verkehrs-KI. Was ist los auf den Straßen?
12: Auf der A1 Richtung Bremen blockiert ein Pannenfahrzeug bei Hamburg.
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